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7: Ja, na Wollo, genau so ein Ding ist das. Ey, Partypieps, ich bin nach 2,5 Wochen Urlaub endlich mal wieder am Start. Und da geht's gleich weiter mit so einem fetten Highlight. Kaum hier wieder im Studio, sehen wir uns am Samstag schon live. 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Alter, da machen wir mitten im Grün einfach schön zum Sonnen.

0: 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Sie ist auch am Start. Unsere Headliner hat sogar jetzt einen neuen Song rausgebracht. Chemie. Und das Ding, das gönnst du dir jetzt zum Textsicher werden hier bei Radiotop 40 fürs Laut und Draußen am Samstag in Weimar. Im Weimar Hallenpark. Da sehen wir uns. Und jetzt machen wir uns hier einen schönen Mittwochmorgen.
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0: Kleiner English Crash Course mit so einer Listening Comprehension, die er mal zur Mucke gemacht hat. Marley Philemon mit Darling.
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0: Hier ist deine Morning Show mit Max. Kurz nach 5:30 haben wir es schicken. Guten Morgen, Party People. Ich bin endlich wieder am Start. 2,5 Wochen Urlaub gab's jetzt. Es ist viel schief gelaufen. Es ist viel gut gelaufen. Eigentlich wollte ich jetzt am Wochenende aufs Hive Festival gehen. Ganz Social Media war ja voll davon. Alle waren auf dieser Techno-Fatsche des Jahres. Was ist mir passiert? Mein Hund Monty hat sich gedacht, ey komm, spontan, schön Bandscheibenvorfall, regelt. Also, anstatt schön 300 Euro fürs Hive-Festival gab es nochmal 300 Euro Tierarztkosten obendrauf. Braun geworden bin ich nicht. Ich saß in unserer Wohnung, weil ich mich um Hundi kümmern musste. Jetzt sind wir hier aber mit vereint und gönnen uns den ganzen Morgen lang Top-Vibes und Top-Music. Woran ich mich jetzt allerdings erstmal gewöhnen muss, ich kann jetzt abends die Fußball-WM nicht mehr gucken. Ich bin ja eigentlich gar nicht im Fußball-Game, aber durch das Tippspiel auf Arbeit habe ich mir schon so ein bisschen gedacht, ey komm, jeden Abend Fußball gucken, kleine Routine. Aber läuft ja zum Glück gerade noch eins. Wie es steht und worum es geht, das kriegst du gleich, auch wenn du kein Fußball-Bunny bist, hier bei Radio Top 40. Vorher Ray, Where's My Husband? Schönen guten Morgen.

Alle, alle, alle. Auch um kurz vor sechs das Motto in Deutschland bei uns. Und damit schönen guten Morgen. Hier ist Radio Top 40. Deine Morningshow mit Max ist am Start. Ja, auch um diese Uhrzeit kannst du ja dieses Jahr live einfach mal die WM verfolgen. Jetzt gerade spielt Kolumbien gegen die Republik Kongo. In der knapp 82. Minute liegt Kolumbien tatsächlich mit 1:0 vorne. Frage geht an der Stelle raus an die Community. Mir geht's ja so, ich bin der absolute Fußballmuffel. Wenn dann aber EM und WM ist, da wird hin und wieder auch mal geguckt. Jetzt bin ich aber regelrecht süchtig nach Fußball geworden. Nicht, weil mich wirklich interessiert, was da auf dem Platz passiert, weil sind wir ehrlich, also mehr als ich lasse mich jetzt mal fallen, ist es dieses Jahr wirklich nicht, sondern weil das Tippspiel auf Arbeit so wichtig geworden ist und ich einfach wissen will, wie weit schaffe ich es denn als übelster Fußball-Noob im Tippspiel. Habt ihr das auch? Lass mir gerne meine WhatsApp da. 0800 dann die 5 99 19 99. Wie läuft's denn so bei dir mit dem Arbeitstippspiel bei der Fußball-WM 2026? Jetzt einfach mal fix Handy schnappen und eine WhatsApp rüberbeamen. Dazu Mucke von Two Colors und dem Safri-Duo im Radio. Das ist Head Above Water. Hier bei Radio Top 40.

0: Live. Pünktlich um 6 ist es. Hier ist Radio Top 40 mit deiner Morning Show mit Max. Wir schauen aufs Wetter zum Mittwoch. Was soll ich dir sagen? Es ist genauso heiß wie die letzten Tage. Heute mit bis zu 34 Grad drin. Für dich ganz, ganz viel Sonnenschein. Vereinzelt noch ein paar Schleierwolken. Regen natürlich selbstverständlich momentan keiner in Sicht. Und wenn wir mal aufs Wochenende gucken, da wird es dann noch heißer. Da kommt diese Mega-Hitzewelle aus Frankreich zu uns. Die einfach gerade über 44 Grad. Boah. Was sonst wichtig ist in Thüringen und der Welt oder warum heute Nacht auf jeden Fall niemand Verkehr hatte, das kriegst du jetzt von Maren.
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2: Guten Morgen. Der Bahnverkehr in ganz Deutschland ist nach einer Funkstörung gestern Abend ausgefallen. Für mehrere Stunden fuhr kein einziger Zug, Güterzug oder Straßenbahn, die mit Funk kommunizieren. Tausende hingen fest an Bahnhöfen. Laut Bahn gab es eine Störung im digitalen Bahnfunksystem GSMR, was übrigens auch aus Thüringen kommt. Erst kurz nach Mitternacht konnten die ersten Züge dann wieder fahren. Auch heute Morgen kann es aber noch zu Zugausfällen kommen, heißt es. Der AfD-Parteitag Anfang Juli in Erfurt sorgt jetzt schon für Streit. Heute beschäftigt sich der Thüringer Landtag in einer Sondersitzung zu dem Thema. Es geht vor allem um die Sicherheit. Zum Parteitag am 4. und 5. Juli werden viele Gegendemonstranten erwartet. Geplant sind Proteste und Blockaden rund um das Messegelände. Die AfD hält das für rechtswidrig und spricht von politischer Einschüchterung. Deshalb hatten sie diese Sitzung beantragt. Nach einem starken ersten Spiel enttäuschte England im zweiten WM-Spiel mit nur einem 0:0 gegen Ghana. Damit reicht es noch nicht für die K.O.-Runde. Portugal und vor allem Cristiano Ronaldo dagegen haben gegen Usbekistan gezeigt, dass sie zu dem engeren Favoritenkreis gehören. Das Spiel ging 5:0 aus. Dazu gewann Kroatien noch gegen Panama mit 1:0.
0: Ey, hab mir das gestern auch reingezogen, ne? Portugal, Usbekistan. Wie sich Ronaldo feiern kann, weil er Usbekistan wegkloppt. Also, naja, ach, reden wir einfach nicht drüber. Radio Top 40 ist hier. Danke, Maren. 6:02, wir schauen stattdessen auf die Straßen. Habe ich einen Panzerblitzer für dich? Eisenach, Altstadtstraße, Stadteinwärts und Erfurt-Mainzerhofstraße vom Dom kommt. Richtung Theater stehen sie da. Außerdem dicht auf der A9 Richtung Berlin die Abfahrt Bad Lobenstein wegen einer Baustelle und im Unstrut-Hainich-Kreis Eigenröder-Warte zwischen Hübstedt und Eigenrode. Auf der Eigenröder-Warte selber ist die Ampel ausgefallen. Hast du sonst irgendwas für mich? Dann immer her damit. 0800, dann die 5, 99, 1999. Anruf, WhatsApp, geht beides oder ganz easy über die kostenlose Radio Top 40 App. Gute Fahrt! Good morning.
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0: Na, einen wunderschönen guten Tag. Es ist wieder soweit. Nach 2,5 Wochen Urlaub bin ich wieder für dich am Start. Das heißt, ab jetzt gibt's wieder den Start in den

morgen mit deinem Lieblings-ADHS-Knallkopf. Ey, ich habe viel erlebt. Wir müssen auf jeden Fall drüber reden, was hier gerade mit dem Wetter draußen los ist. Denn ich habe ein neues Hobby. Lüften. Es jedenfalls zu versuchen. Wir gehen hier zusammen rein, auch wenn noch ein bisschen mit Verpenneritis. Gibt's noch jemanden, der heute vielleicht seinen ersten Arbeitstag wieder hat, weil er ein bisschen Urlaub hatte? Warst du irgendwo weg? Bist du weggeflogen? Sag mal Bescheid. Wo sind meine Fellow Urlaubsjunkies? 0800, dann die 599, 1999. Wir machen uns eine geile Show bis 10 zusammen. Jetzt mit Olivia Rodrigo. Drop Dead.

0: Geiles Ding von Tyler und Sarah Larsson. She did it again. Ein paar Afrobeats für deinen Start in den Mittwochmorgen. Und damit schicken guten Morgen. Max für dich am Start mit deiner Radio Top 40 Morning Show. Jetzt nach 2,5 Wochen bin ich wieder am Start. Ich muss ehrlich sagen, also das heute Morgen hier mit dem Sendung fahren, hier Mischpult bedienen, nebenbei noch am PC alles Mögliche checken. Es ist nicht so leicht nach dem Urlaub. Und dann kommst du noch hierher und siehst in deinem Sendeplan, du hast was verpasst von meiner Kollegin Nadine, die hier 2,5 Wochen die Morningshow übernommen hat. Ich würde sagen, wir hören einfach mal gemeinsam rein, denn ich habe einfach Instagram von Radio Top 40 deabonniert. Ich weiß gar nicht, was los war. Nadine, was ging ab?
1: Hallo Max, schön, dass du zurück bist. In Hallo. Den 2,5 Wochen ist auch wirklich so viel passiert. Erstmal zur Fußball-WM. Da haben wir ja einfach 7:1 gegen Curaçao gewonnen. Und in einem knappen Ding dann noch 2:1 gegen die Elfenbeinküste. Heißt, wir können beim dritten Spiel am Donnerstag ganz entspannt sein. Bei der Eröffnungsfeier in Mexico City ganz am Anfang ist ja dann auch Shakira aufgetreten. Da wird übrigens immer noch gemunkelt, ob sie das wirklich war. Sie hat ja eine Sonnenbrille auf und sah ganz schön nach einem Double aus. Und es gibt doch jetzt tatsächlich ein Knutschverbot in den Stadien bei der WM, an das sich aber nicht wirklich viele halten. Die Norwegen-Fans, die drehen auch richtig durch, sind überall nur am Rudern und geben Wikingerrufe von sich. Wirklich, die sind so cool drauf. Ach ja, und es gibt auch einen neuen KI-Song, von dem alle einen Ohrwurm haben.

0: Noch News aus der Promi-Welt. Keine 2,5 Wochen ohne News von Taylor Swift. Sie wurde jetzt im Tonstudio gesichtet, heißt, nach ihrer Hochzeit kriegen wir vielleicht neue Mucke. Und die Dua Lipa ist jetzt verheiratet, hat ganz, ganz tolle Flitterwochen hinter sich. Erst hieß es ja jetzt, ist sie schwanger, aber nee, das waren wohl anscheinend Fake News. Trotzdem, Max, das wird wohl nix mehr.
1: Tja, hätte ja sein können. Ich habe Dua Lipa schon viel früher einen Antrag gemacht, aber darüber redet natürlich wieder niemand. Also, ich bin wieder da an der Stelle und für alle, die auch aus dem Urlaub wieder da sind, heute den ersten Arbeitstag haben, welcome back. Jetzt wissen wir Bescheid, was abging in Tür.

0: Taylor Swift, The Fate of Ophelia, hier bei Radio Top 40. Es ist 6.21 Uhr. Worüber reden in letzter Zeit wirklich alle? Das ist natürlich die WM. Das ist natürlich auch das Wetter draußen. Und das ist ein Song, den ich gerade wirklich nicht mehr aus meiner Birne rausbekomme. Und ich glaube, es geht dir genauso. Und ich habe mir überlegt, jetzt zum Mittwochmorgen, wenn ich nach dem Urlaub wieder da bin, setze ich dir erstmal so einen richtig schönen Ohrwurm ins Ohr, den du garantiert den ganzen Tag nicht mehr los wirst. Ready?
1: Du bist gut genug.
0: Oh, Kitschkrieg Blumengarten, Shirin David, gut genug. Dieses Ding ist überall. Überall machen sie auch gerade damit haufenweise Memes. Zum Beispiel, es ist warm genug. Fühle ich ja momentan sehr. Jetzt soll es auch eine internationale Version von gut genug in Planung geben. Das Ding geht ja gerade wirklich auch international durch die Decke, ist in den Charts wirklich ganz oben. Und ich wünsche dir damit einen wunderschönen Mittwoch. Das ist die Message für deinen Start in den Tag. Und sorry für den Ohrwurm, weil den wirst du garantiert nicht mehr los.

0: Ankündigung gemacht. Alex Warren mit Ordinary. Top Vibes und Top Music für deinen Mittwochmorgen. Hier ist Radio Top 40. Moinsen!
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0: Happy Mittwoch dir! Gleich Mucke von Tampa City in der Playlist. Self-Aware und wenn du etwas dickeren Beat zum Wachwerden brauchst, kriegst du Gordo und Rainier Sonnewelt auf die Ohren. Loco Loco und noch ganz viel mehr. Wo deine nächste Party jetzt am Wochenende steigt. Alles gleich. Bleib dran.
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5: Juni 2026, be like, wenn du in deiner Dachgeschosswohnung auf dem Parkett ein Spiegelei braten kannst. Auch heute geht's weiter mit den warmen Temperaturen. Bis zu 34 Grad sind drin und dazu Sonne satt. Und was sonst wichtig ist von der nächsten Dachgeschossmaus, hier ist Maren.
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7: Guten Morgen. Totalausfall gestern Abend bei der Bahn. Eine Funkstörung sorgte dafür, dass kein einziger Zug in Deutschland fahren konnte. Auch S-Bahnen waren betroffen. Schuld war laut Bahn eine Störung im GSMR-System, das zentrale Kommunikationssystem für die Züge. Auch heute Morgen könnte es noch Ausfälle geben. Wenn du pendelst, auf jeden Fall mehr Zeit einplanen. Großer Polizeieinsatz in Greiz gestern Nachmittag. In einem Mehrfamilienhaus wurde da eine junge Frau tot aufgefunden. Die Polizei vermutet ein Gewaltverbrechen. Was genau passiert ist, ist aber noch unklar. Auch die Identität der Frau muss noch bestätigt werden. Die Ermittlungen laufen. Beim Spiel Ghana gegen England gestern Abend gab es ein riesiges Pfeifkonzert. Die englischen Fans pfiffen aber nicht wegen der schlechten Leistung ihres Teams, sondern immer dann, wenn Thomas Partey von Ghana am Ball war. Er steht in der Kritik, weil gegen ihn gerade in England ein Missbrauchsverfahren läuft. Auf Social Media geht außerdem ein Video viral, was zeigen soll, wie ein englischer Spieler ihm auch den Handschlag verweigert hat. Am Ende ging das Spiel 0-0 aus.
5: Danke, Maren. Es ist kurz nach 6:30. Radio Top 40 hier. Wir schauen fix noch auf die Straßen. Blitzer, B19, Meiningen Richtung Waldorf, da haben sie einen Panzerblitzer hingestellt und Jena, Ammerbach, Stadt auswärts, Höhe Bushaltestelle. Sonst nur eine Meldung, A70 in beiden Richtungen zwischen Eltmann und Knetzgau, da ist eine Person auf der Straße, bitte hier vorsichtig fahren. Hast du sonst irgendwas, dann immer her damit, 0800, dann die 5, 99, 19, 99, Anruf, WhatsApp, geht beides oder ganz easy über die kostenlose Radio Top 40 App. Gute Fahrt.
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5: Und jetzt zurück zu Top Vibes und Top Music. Kommt von Tampa City, heißt Self-Aware. Und den drehst du jetzt bitte so richtig laut, dass auch die Nachbarn wissen, dass du jetzt gleich zur Frühschicht musst. Radio Top 40 läuft, deine Morning Show mit Max ist an. Moin!

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0: dem Land kommt, wo gefühlt mehr Schafe als Menschen leben. Aus Island. Aus dies. Angel Eyes. Hier bei Radio Top 40. Schönen guten Morgen, Leute. Die Aufregung steigt. Nur noch 3 Tage. Dann findet das geilste Sommer-Open Air im Weimar Hallenpark in Weimar statt. Laut und draußen ist angesagt. Wir machen uns mitten im Grünen, unter freiem Himmel, einen richtig geilen Abend gemeinsam. Und zum Sonnenuntergang hörst du dann seine Banger. Denn wir holen für dich Paul Wetz nach Thüringen. Und auch sie.
1: Alle meine Freunde.
0: Ja. Lea kommt zu uns. Und das ist wirklich was Besonderes, denn du spielst dann nur 4 Konzerte dieses Jahr.
2: Irgendwie freue ich mich auch so ein bisschen auf die Live-Pause, wobei ich auch sehr, sehr dankbar bin, dass ich diese 4 Shows spiele, unter anderem bei euch in Weimar. Also voll schön, dass ich zu euch kommen darf.
0: Ja, voll schön, dass du kommst. Wir freuen uns mega auf dich. Ist deine Show für Samstag schon ready?
2: Wir hatten schon unsere Proben für die Show und es lief richtig gut und es hat nur Spaß gemacht. Und ja, ich glaube, wir werden einfach eine richtig gute Zeit haben. Also wir haben uns natürlich schöne Sachen fürs Publikum überlegt und live spielen ist für mich immer das Allerschönste, weil das sind Momente, die kann man nicht nochmal wiederholen und so, man ist dann einfach total im Hier und Jetzt und
0: ach, schön. 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

0: Country Vibes von Dasha Austin hier bei Radio Top 40. 10 Minuten vor 7 haben wir's. Fühlt sich auch momentan so ein bisschen an wie im Wilden Westen. Überall nur noch so viele, nur noch solche Flusen, die in der prallen Sonne über die Bretagne wehen. Schönen guten Morgen dir, deine Morning Show mit Max ist an. Und wir machen jetzt weiter mit einem Track, der auch perfekt zum Wetter draußen passt. Let Me Be von The Second Voice, Künstler aus Sambia. Über den gibt es tatsächlich gar nicht so viele Infos. Er selber sagt aber auch, dass er lieber hinter den Kulissen bleiben will und sich deswegen auch dazu entschieden hat, anonym zu bleiben. Jetzt wird auch bei dem Ding hier gemunkelt, da ist wieder KI im Spiel, aber so richtig Eindeutiges gibt es da auch nicht. So oder so, einfach geiler Sommersong. Gute Afrobeats, paar House-Vibes, perfekt für später, um sich mit Freunden in den Park zu setzen, am See zu chillen oder einfach jetzt auf Arbeit zu düsen mit Top-Vibes und Top-Music. Um entspannt in den Tag zu starten. The Second Voice, Let Me Be, hier bei Radio Top 40.
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0: gutem Wetter einen richtig niceen Abend. Gerade mal gecheckt, am Samstag sind einfach bis zu 40 Grad drin. Das heißt auf jeden Fall viel Trinken angesagt und viel Mucke fühlen. Tanzen trotzdem ausdrücklich erwünscht. Heute das Wetter nicht ganz so heiß, trotzdem immerhin 34 Grad maximal die ganze Woche dazu. Sonne satt. Und was sonst heute wichtig ist zum Mittwoch, das kriegst du jetzt von Maren.
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2: Guten Morgen. So langsam rollt der Bahnverkehr in Deutschland wieder. Gestern Abend ging plötzlich gar nichts mehr, nachdem das wichtige Funksystem GSMR ausgefallen war. Kein einziger Zug in Deutschland konnte fahren. Tausende Menschen gestrandet. Erst kurz nach Mitternacht wurde die Störung behoben. Die Firma, die das System mitentwickelt hat, kommt übrigens aus Kölle da. Ja, der AfD-Parteitag nächste Woche in Erfurt ist heute Thema im Thüringer Landtag. Die AfD selbst hat eine Sondersitzung beantragt. Es geht um die vielen Gegendemonstrationen, die erwartet werden. Geplant sind Proteste und Blockaden rund um das Messegelände. Die AfD hält das für rechtswidrig und spricht von politischer Einschüchterung. Forscher haben mitten im mexikanischen Dschungel eine uralte Maya-Stätte entdeckt. Um dorthin zu kommen, mussten sie Indiana Jones-like mit Macheten durch den Regenwald. Gefunden wurden unter anderem eine 13 Meter hohe Pyramide, alte Wasserkanäle und palastartige Gebäude. Die Ruinen sollen über 1200 Jahre alt sein.
0: Das ist bestimmt das Zuhause von dieser Biene. Weißt du? Biene. Oh. Maya. Oh. Hast du die Sprüche vermisst, sei ehrlich.
2: Ja, ein bisschen habe ich schon vermisst, Max. Schön, dass du wieder da bist.
0: Danke, Maren. Eine Minute nach sieben, hier ist Radio Top 40. Wir schauen fix auf die Straßen. Da habe ich Good News für dich. Nur ein Blitzer in Thüringen, B7, Gammstedt Richtung Erfurt. In der 50er-Zone blitzen sie da. Wenn du auch sonst noch was hast, wenn du irgendwo stehst oder nicht vorankommst, dann immer her damit. 0800, dann die 5, 99, 1999. Anruf, WhatsApp, geht beides. Oder ganz easy über die kostenlose Radio Top 40 App. Gute Fahrt. Good morning.
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0: Schönen guten Morgen, kurz nach sieben haben wir es. Ich wünsche dir einen niceen Start in den heißen Mittwoch. Momentan ist es noch möglich, wenn du jetzt alle Fenster in deiner Bude aufreißt, dass du noch die Chance hast auf frische Luft. Dann aber bitte alles zurammeln, wenn du heute Nachmittag dann von der Arbeit kommst. Dann wirst du es mir danken, wenn du von dieser Hitzewand wieder zu Hause in eine halbwegs kühle Bude kommst. Dazu Fußball-Action straight von der UEFA, Shakira und Burna Boy. Jetzt mit dem offiziellen WM-Song Die Die. Schönen guten Morgen.

0: Mega-Beat für deinen Mittwochmorgen von Niklas D. und Randy Miller. Crazy, crazy, hier bei Radio Top 40. Schönen guten Morgen, 10 nach 7 ist es am 24. Juni 2026. Einfach nur noch 6 Monate bis Weihnachten. Das ist aber jetzt gar nicht das Thema, sondern wir müssen gratulieren. Und zwar ihm hier.
1: Messi. Und jetzt ist er drin. Messi.
0: Jawollo. Lionel Messi, heute 39 Jahre alt geworden. Absolut crazy, dieser Typ. Bei der WM mega am Rasieren. 5 Tore in 2 Spielen. Damit mittlerweile auch WM-Rekordtorschütze. Übrigens, wenn bei dir auch im Google-Suchverlauf auf der Nummer 1 wie bei mir ist, WM heute, wer spielt? Keine Sorge, brauchst du jetzt nicht irgendwie googeln. Du konzentrierst dich jetzt schön auf die Straße. Ich sag dir, wer spielt. Gruppe B haben wir heute ab um 9, 21 Uhr. Schweiz gegen Kanada. Und auch Gruppe B, Bosnien-Herzegowina gegen Katar. Auch heute Abend um 9. Und wenn du für morgen Abend Public Viewing Bock hast, bei Deutschland gegen Ecuador, 22 Uhr, kann ich dir nur empfehlen, kommst du einfach nach Weimar, in den Weimar Hallenpark. Vorher noch schön gratis Konzert von Ray Dalton auf die Ohren. 17:30 Einlass, Radio Top 40 Community ist am Start. 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Und für alle, die jetzt bei all dem Gerede immer noch nicht in WM-Laune sind, gibt's hier den wohl geilsten WM-Song ever von 2010. Kane an, Wave with a Flag. Schönen guten Morgen, Max für dich am Start.

0: Es folgt ein kultureller Temperaturenbeitrag hier bei Radio Top 40.
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0: Und wenn es dir genauso geht, dann hab ich hier mal zwei richtig nice Tipps für dich. Die hab ich jetzt bei Insta gesehen und hab das zu Hause instant ausgecheckt. Und tatsächlich, die Wohnung wird kühler. Nummer 1, wenn du deinen Teppich einrollst. Ja, wusste ich auch nicht, aber Teppiche speichern tatsächlich die Wärme. Das heißt einfach, wenn es so super heiß draußen ist, Teppich weg, kannst du gleich mal noch staubsaugen, dann bist du zwar wieder am Schwitzen. Und wenn du dann noch ein bisschen Haushalt machen willst, auch Wäsche waschen hilft. Also nicht an sich die Waschmaschine, sondern wenn du danach die kalte Wäsche einfach in deine Bude hängst, dann kühlt die automatisch auch zurück. Solltest sie nur irgendwann dann trotzdem rausstellen, weil ich glaube, bei hoher Luftfeuchtigkeit machst du deine Bude sonst zur Sauna. Hast du auch noch so ein paar Lifehacks in deinem Leben, wie du gerade deine Bude runterkühlst? Und ich meine jetzt nicht so Sachen wie, morgens einfach nochmal durchlüften, sondern irgendwas Nices, was du mit der Community teilen kannst, damit besonders alle unsere Fellow-Dachgeschossbewohner überlegen. Lass es ihm alle da. 0800, dann die 5, 99, 1999, dein Top 40 Contact. Und was auch hilft, Top Vibes, Top Music. Die ist besonders cool. Oliver Heldens, Lady, hier mit Tonight. Lady.

0: The Bowser mit Magnetic hier bei Radio Top 40. Es ist kurz vor halb acht. Deine Morning Show mit Max läuft. Gleich für dich in der Playlist. Funky Beats von Calvin Harris. Satisfy und... Es ist und bleibt es sommerlich. Nicht nur draußen, sondern auch in der Playlist. Wisdom Sea mit Show Me Love. Kriegst du gleich. Bleib dran.
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1: Gerade Top 40 ist hier. Wir schauen aufs Wetter. Was sehen wir? Wir sehen wieder blauen Himmel, ganz viel Sonnenschein und viele kurze Klamotten und viel Schweiß. Heute bei 34 Grad maximal. Am Wochenende knacken wir dann sogar die 40 Grad. Und was sonst wichtig ist für deinen Mittwochmorgen, das kriegst du jetzt von Maren.
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3: Guten Morgen. Ja, und plötzlich ging nichts mehr. Alle Züge in Deutschland standen gestern Abend nach einer Funkstörung still. Tausende waren in Zügen oder Bahnhöfen gestrandet. Die Bahn konnte das Problem erst kurz nach Mitternacht lösen. Noch immer ist unklar, was genau passiert ist. Auch heute früh kann es noch zu Ausfällen kommen. Eine junge Frau wurde gestern in Greiz tot in einem Mehrfamilienhaus gefunden. Die Polizei geht von einem Gewaltverbrechen aus. Aus ermittlungstaktischen Gründen sind bisher nur wenige Details bekannt. Ein Täter soll noch nicht gefasst worden sein. Die Frau wurde gestern Vormittag entdeckt. Danach gab es einen riesigen Polizeieinsatz. Auch Spürhunde waren im Einsatz. Nach einem starken ersten WM-Spiel enttäuschte England gestern Abend mit nur einem 0:0 gegen Ghana. Für Talkabout sorgten aber die englischen Fans, die ein riesiges Pfeifkonzert gaben. Nicht wegen ihres Teams, sondern immer dann, wenn Thomas Partey von Ghana am Ball war. Der steht gerade ganz schön in der Kritik, weil gegen ihn in England ein Missbrauchsverfahren läuft. Beim ersten Spiel fiel er sogar aus, weil Kanada ihn deshalb erst gar nicht ins Land gelassen hatte.
1: Danke, Maren. Es ist kurz nach 7:30 Radio Top 40 ist hier. Wir schauen noch fix auf die Straßen. Nicht allzu viel los. Eine Meldung von der Straße und ein Blitzer. B7 Gammstedt Richtung Erfurt steht der und sonst A9 Richtung München zwischen Schkeuditzer Kreuz und Großkugel. Reifenteile da auf der Straße. Und gerade noch reingekommen. A4 Richtung Dresden. Ausfahrt Eisenach Ost. Kaputter LKW auf dem Verzögerungsstreifen. Hast du auch noch was? Lass es mir da. 0800, dann die 5, 99, 1999. Anruf, WhatsApp. Geht beides. Oder ganz easy über die kostenlose Radio Top 40 App. Gute Fahrt. Und an der Stelle mal dein friendly Reminder, Geschenke zu kaufen. Noch 6 Monate bis Heiligabend. Alter, hätte ich jetzt Bock schön auf eine Schneeballschlacht. Top Music. Also zum Abkühlen, versteht sich. Und der hier ist zum Aufdrehen. Kriegst du jetzt Calvin Harris mit Satisfy. Schönen Mittwochmorgen dir.
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0: worauf ich mich nach 2,5 Wochen Urlaub am meisten hier auf Arbeit gefreut habe? Die Klimaanlage im Studio. Und die Mucke in der Playlist natürlich.
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0: Deine Morning Show mit Max ist an. Schönen guten Morgen um kurz vor 7:45. Und wenn du heute Morgen schon einmal am Handy warst, dann hast du safe den hier schon gehört. Und zwar Dance von Slater mit 3Y. Da aber eher ohne Text, nur der Sound geht nämlich gerade bei Insta und TikTok absolut viral. Wird meist für Videos benutzt, wo sich Menschen so besonders cool fühlen. Da hast du so besonders ein Outfit und dann wird immer gepostet auf dem Beat. Zum Beispiel, wenn die Freundin ihren Freund zum Lachen gebracht hat, dann macht sie den Sound eine coole Pose, weil sie stolz auf sich ist, dass es geschafft hat. Insgesamt wird zu dem Sound richtig viel gepostet und mit dem fühlst du dich auch selber einfach noch 10-mal cooler. Und heute Abend kriegst du deinen Self-Esteem-Boost auch live im Radio. Noch mehr virale Tracks gibt's da ab 19 Uhr in der Radio Top 40 TikTok Show mit unserem Musikking Kevin. Alle Star-News, alle Trends, die Dances, die du nicht verpassen darfst, aus deiner Lieblingsprokrastinations-App. Wenn du morgen im Office mitreden willst, was gerade abgeht, heute Abend 19 Uhr die Radio Top 40 TikTok Show mit Kevin. Und jetzt Slater.

unbedingt mal unseren Insta-Account abchecken, @radiotop40. Haben wir dir einen Post hochgeballert, wann du wo hitzefrei bekommst. In der Schule zum Beispiel. Ab 27 Grad um 10 kann hitzefrei gegeben werden. Also Daumen drücken, dass bis 10 das Thermometer noch ein Stück hochschnippst. Im Büro ab 26 Grad muss der Arbeitgeber schon Maßnahmen ergreifen. Ab 35 Grad darf das Büro gar nicht mehr benutzt werden. Also wenn du irgendwo heimlich das Thermostat findest, einfach hochdrehen und dann heißt es heute pünktlich Feierabend.

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0: Wettercheck für deinen Mittwochmorgen um 8. Thermometer klettert und klettert und das hört nicht auf diese Woche. Heute bis zu 34 Grad maximal. Morgen bis zu 36 und am Wochenende, ja, da steht die 4 vorne, bis zu 40 Grad. Dazu die ganze Woche noch Sonne satt. Was sonst wichtig ist für deinen Mittwochmorgen, das kriegst du außerdem jetzt von Maren.
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2: Guten Morgen. Totalausfall gestern Abend bei der Bahn. Eine Funkstörung sorgte dafür, dass kein einziger Zug in Deutschland fahren konnte. Auch viele S-Bahnen waren betroffen. Schuld war laut Bahn eine Störung im GSMR-System, das zentrale Kommunikationssystem für die Züge. Das entwickelte übrigens eine Firma aus Köln da. Was genau das Problem jetzt aber war, muss noch geklärt werden. Die AfD hält am 1. Juli-Wochenende ihren Bundesparteitag in der Messe Erfurt ab. Schon jetzt sind jede Menge Proteste und Blockaden angekündigt. Die AfD Thüringen findet das aber nicht so cool und hat heute eine Sondersitzung im Landtag eingefordert. Sie findet, dass die Gegenveranstaltung rechtswidrig sei und politisch einschüchtern. Über 1000 Jahre alte Maya-Ruinen wurden im mexikanischen Dschungel entdeckt. Forscher kämpften sich da mit Machete durch den Regenwald, bis sie auf eine 13 Meter hohe Pyramide, alte Wasserkanäle und palastartige Gebäude stießen. Die Ruinen wurden jetzt mit Lasertechnik erforscht und teilweise schon ausgegraben.
0: Ja, nicht, dass da jetzt hier der Typ mit dem Hut und mit der Peitsche noch um die Ecke kommt und irgendwelche Kristallschädel findet.
2: Ja,
0: ich sag's ja nur.
2: Ich würde da mal gucken.
0: Kurz nach 8 haben wir's. Hier ist Radio Top 40, wir schauen noch fix auf die Straßen. Vorsicht auf der A4 Richtung Dresden, Abfahrt also nach Ost, hier ein kaputter LKW auf dem Verzögerungsstreifen und zwischen Bucha und Nennsdorf, hier Behinderung nach einem Crash. Hier ist ein Schulbus, der steht in einer uneinsichtigen Kurve, macht dort lieber langsam. Hast du sonst was, dann her damit. 0800, dann die 599, 1999. Anruf, WhatsApp, geht beides oder ganz easy über die kostenlose Radio Top 40 App. Gute Fahrt! Good morning.
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0: Good morning. Eine Frage habe ich. Was essen wir jetzt? Mach mal's warm, bleibt's kalt? Habt ihr Inspo, was man bei diesen Temperaturen draußen essen kann? Jetzt in meinen 2,5 Wochen Urlaub. Ich habe gefühlt wirklich alles gekocht. Von Kartoffelsalat über Salat, über kalte Gurkensuppe, kalte Tomatensuppe. Leute, mir geht langsam die Inspiration aus. Quatschen wir gleich mal noch drüber, was so die Community für Rezepte hat, die du bei diesem Wetter draußen noch bedenkenlos essen kannst, ohne dass du auch von innen verglühst. Falls du da was hast, was du dir gerade regelmäßig machst, um dein kulinarisches Game aufs nächste Level zu heben, lass es mir gerne da. 0800, dann die 599, 1999, damit auch all unsere Fellow-Dachgeschossbewohner wenigstens mal was ordentlich zwischen die Kiemen bekommen. Schnacken wir nach 3 Tracks drüber. Vorher Fastboy, Beautiful Life. Schönen guten Morgen.

David Guetta und Sam Martin mit Dangerous hier bei Radio 240. 8:10 haben wir's. Schönen guten Morgen. Eine Frage, die sich auch jetzt um diese Uhrzeit schon stellt. Was essen wir denn heute? Denn ich glaube, wir sind uns ja wirklich mal alle einig, dass Backofen und eine heiße Pfanne in der Wohnung momentan wirklich keine gute Idee ist. Deswegen ging die Frage gerade vor 3 Tracks an die Community raus. Was sind denn gerade so ein bisschen eure kulinarischen Trends, die ihr bei diesen heißen Temperaturen draußen so macht? Kathi aus Sömmerda hat zum Beispiel geschrieben, sie gerade absolut im Feta-Melone-Game. Heißt, sie macht sich einfach am Sonntag schon Feta-Melone ready. Das nimmt sie dann einfach auch mit auf die Arbeit. Das gibt's auch zu Hause. Momentan ernährt sie sich von nichts anderem mehr. Tommy aus Suhl dagegen, der ist eher gerade im Süppchen-Game. Habe ich ja auch schon gemacht jetzt in meinen 2,5 Wochen Urlaub. Ey, kalte Gurkensuppe, irgendwie kalte Tomatensuppe oder dazu noch so ein bisschen Kartoffelsalat. Hauptsache kalt. Was ist denn noch ein bisschen Inspo von dir? Von der Community, für die Community, damit wir alle diese heißen Temperaturen, also am Wochenende 40 Grad, überleben. 0800, dann die 5, 99, 1999. Am Samstagabend, da brauchst du dir kulinarisch auf jeden Fall keine Sorgen machen, denn da haben wir für dich was aufgefahren. Bei Laut und Draußen. Was du dann noch alles von uns kriegst, gleich hier nach 2 Tracks. Vorher

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0: klamottenmäßig immer so aussieht, als hätte er durch den Theaterfundus seines Vertrauens einen Purzelbaum gemacht und das, was hängen bleibt, zieht er an. Lil Nas X, That's What I Want. Hier ist Radio Top 40. Seine Morning Show mit Max ist an, kurz vor halb neun haben wir es gleich mit Olivia Rodrigo in der Playlist. Drop Dead und alle Farben Randy Miller. Body Talk, kriegst du gleich, bleib dran.
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2: Maren, du, ich kümmere mich ja immer um meine Kolleginnen und Kollegen. Wie ist es denn so, du im Dachgeschoss, so obere Etage, wie lebt sich's?
3: Ja, es ist hart. Es ist sehr hart. Ich habe ein bisschen Angst vorm Wochenende.
2: Ja, ich auch. Da bist du 40 Grad einfach angesagt. Heute auch schon super heiß, bis zu 34 Grad und Sonne satt kriegst du. Und bevor sie wegschmilzt im Dachgeschoss, sagst du dir jetzt noch, was jetzt wichtig ist. Mit Maren.
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3: Guten Morgen. Krasses Blackout bei der Bahn gestern. Kein einziger Zug rollte und das deutschlandweit. Tausende Menschen steckten entweder im Zug oder an den Bahnhöfen fest. Schuld war eine Funkstörung im GSMR-Kommunikationssystem. Was aber genau passiert ist, ist noch unklar. Seit Mitternacht läuft alles wieder. Heute früh kann es teilweise aber noch Verspätungen geben. Nachdem eine junge Frau gestern Vormittag in Greiz tot in einem Mehrfamilienhaus gefunden wurde, geht die Polizei von einer Gewalttat aus. Aus ermittlungstaktischen Gründen sind bisher nur wenige Details bekannt. Ein Täter soll aber noch nicht gefasst worden sein. Die Frau wurde am Vormittag in dem Haus entdeckt. Danach gab es einen riesigen Polizeieinsatz. Auch Spürhunde waren im Einsatz. Australien hat es schon, Frankreich und Großbritannien wollen es, das Social-Media-Verbot für Jugendliche. Deutschland will das, was das angeht, auf Experten hören. Die haben sich intensiv mit dem Kinder- und Jugendschutz in der digitalen Welt beschäftigt und wollen heute der Bundesregierung ihre Empfehlung geben. Was davon umgesetzt wird, ist aber noch unklar, weil die Regierungsparteien bei dem Thema unterschiedlicher Meinung sind.
2: Danke, Maren. Kurz nach 9:30 Radio Top 40 hier. Jetzt noch alle News von den Straßen hinterher. Blitzer auf der B7 gleich zwei Stück. Einmal Erfurt, Weimarische Straße, Stadt auswärts, Höhe Küchenstudie. Da stehen sie mit einem weißen Caddy. Und Gamstedt Richtung Erfurt. Und nach einer Gotha-Weimarer Straße beidseitig. Hier sind 30 erlaubt. Sonst Vorsicht, bisschen Geduld auf der A4 Richtung Frankfurt. Zwischen Bad Hersfeld und Kirchheimer Dreieck eine ungesicherte Unfallstelle auf der rechten Spur. In der Baustelle deswegen hier ein Kilometer Stau. Normal A4 Richtung Dresden, Abfahrt Eisenach Ost. Vorsicht, kaputter LKW auf dem Verzögerungsstreifen. A71 Richtung Sangerhausen. Zwischen Oberhof und Grevenbroda ist die rechte Spur dicht. Da steht ein kaputter LKW. Und Saale-Holzland-Kreis zwischen Bucher und Nenzdorf. Auch hier Behinderung nach einem Crash. Vorsicht, da steht auch ein Schulbus in der uneinsichtigen Kurve. Macht dort langsam. Und wenn du auch noch was gesehen hast, dann immer her damit. 0800, dann die 5, 99, 19, 99. Anruf, WhatsApp, geht beides. Oder ganz easy über die kostenlose Radio Top 40 App. Gute Fahrt.
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2: Und damit schönen guten Morgen um kurz nach 7:30. Hier ist deine Radio Top 40 Morning Show mit Max. Geil, dass du mit am Start bist. Frohes Schwitzen an der Stelle zum Mittwoch. Jetzt mit Top Vibes und Top Music. Was Cooles und Gechilltes zum etwas runterkühlen. Drop Dead von Olivia Rodrigo. Moini.

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Lust hast, jetzt vor der Office-Schicht oder auf der Baustelle oder wo auch immer du gerade hängst, noch ein bisschen zu dancen, auch wenn du dabei schwitzt, habe ich jetzt genau den richtigen Track für dich. Ein Ding, was gerade absolut viral geht, und zwar von DJ Gorja, Michiko. Ich habe den gerade mal ein bisschen auf Instagram gestalkt, kommt ursprünglich aus Rumänien. Und was der auf Instagram macht, kriegt ein dickes Like von mir. Weil du hast es so oft, irgendwelche DJs, die feiern sich selber. Die zeigen sich am Pult auf irgendwelchen Mainstages und was weiß ich. Was macht DJ Gorja? Der repostet einfach nur Leute, die zu seiner Mucke tanzen und gibt damit seiner Community, die seine Mucke feiert, einfach eine Bühne. Und I mean, check das unbedingt mal aus. DJ Gorja, G-O-J-A. Wie die Leute tanzen, wenn ich auch nur einen Move...

0: Listen Top Music, Elton John, Britney Spears, Hold Me Closer, hier bei Radio Top 40. Kurz nach 8:45 haben wir es. Schönen guten Morgen, Max, für dich am Start. Statement, ich habe Respekt vor Menschen im Supermarkt gerade, die einfach kurz vor der Kasse an diesem Tiefkühlregal, wo Eis drin ist, vorbeigehen können. Ey, bei diesen Temperaturen draußen ist das basically die einzige Mahlzeit, die du dir bedenkenlos 24/7 reinkloppen kannst. Und es gibt jetzt gerade ein Eis-Ranking, was denn in Deutschland die beliebteste Sorte ist. Was würdest du denken? Schoko vielleicht? Banane? Vanille? Erdbeer? Nee, am Arsch. Schoko hat es gerade mal auf Platz 3 geschafft mit 55%. Platz 1 mit 58%. Stracciatella. Frage ich mich, wer isst denn Stracciatella-Eis am liebsten? Finden wir in Thüringen 3 Leute, die Stracciatella-Eis auf die 1 setzen würden? Würde mir schon reichen. Gerne mal eine WhatsApp rüberbeamen, wenn du Typ Stracciatella auf die 1 bist, was Eissorten betrifft. 0800, dann die 599, 1999. Denn ich bin ehrlich, Himbeereis auf die 1. Lass den Hate beginnen.
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0: Music von Excellent and Grosso, More Than You Know. Hier ist deine Morning Show mit Max, kurz vor neun.
1: Schönen guten Morgen.
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0: Eine deutschlandweite Funkstörung hat gestern Abend das ganze Bahnnetz in Deutschland lahmgelegt. Für mehrere Stunden fuhr kein einziger Zug, Güterzug oder Straßenbahn. Tausende hingen fest. Laut Bahn gab es eine Störung im digitalen Bahnfunksystem GSMR. Erst kurz nach Mitternacht konnten die ersten Züge dann wieder fahren. Auch heute Morgen kann es noch zu Zugausfällen kommen, heißt es. Großer Polizeieinsatz in Greiz gestern. In einem Mehrfamilienhaus wurde eine junge Frau tot aufgefunden. Die Polizei vermutet ein Gewaltverbrechen. Was genau passiert ist, ist aber noch unklar. Und auch die Identität der Frau konnte noch nicht bestätigt werden. Die Ermittlungen laufen. Nach einem starken ersten WM-Spiel enttäuschte England mit nur einem 0:0 Unentschieden gegen Ghana gestern Abend. Für Talkabout sorgten aber die englischen Fans, die ein riesiges Pfeifkonzert gaben. Nicht gegen ihr eigenes Team, sondern immer dann, wenn Thomas Partey von Ghana am Ball war. Der Abwehrspieler steht gerade ganz schön in der Kritik, weil gegen ihn in England ein Missbrauchsverfahren läuft. Im ersten Spiel für Ghana fehlte er sogar, weil Kanada ihn deshalb gar nicht erst ins Land gelassen hatte.
1: Danke, Maren. Eine Minute nach neun, Radio Top 40 hier. Jetzt alle News von den Straßen. Ein paar Blitze haben sie aufgebaut. A3 sieht sich Richtung Suhl vor der Abfahrt Suhl-Friedberg. Dann Weimar, Belvedere Allee statt auswärts. B7, Erfurt, Weimarische Straße statt auswärts. Aus einem weißen Caddy, Höhe Küchenstudio. Dann B7, Gamstedt Richtung Erfurt und Gotha, Weimarer Straße beidseitig. Sonst Vorsicht, A4 Richtung Frankfurt zwischen Bad Hersfeld und Kirchheimer Dreieck. Hier Behinderung nach Crash. Der Verkehr wird an der Unfallstelle vorbeigeführt. Dann A4 Richtung Dresden, Abfahrt Eisenach Ost, hier ein kaputter LKW auf dem Verzögerungsstreifen. Und A71 Richtung Sangerhausen zwischen Oberhof und Grevenbroda. Hier ist die rechte Spur gerade dicht, da steht ein kaputter LKW in der Nothaltebucht. Hast du auch noch was? Dann beam's mir rüber. 0800, dann die 599, 1999. 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
4: 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Und jetzt die Radio Top 40 Morning Show mit
1: genau,
4: Max.
1: Genau so ist es. 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Und Paul Wetz ist ja nicht der Einzige, der am Start ist. Nein, auch sie, die jetzt hier in der Playlist kommt. Und zwar Lea ist mit dabei und reist mit dir im Weimar Hallenpark ab. Und Good News, 0,5er PET-Flaschen mit Wasser kannst du dir einfach ganz easy mit reinbringen. Ist nicht so streng hier, nicht, dass du denkst, kann ich nicht mitnehmen. Trinken, wichtig und richtig. Alkoholfrei, versteht sich.

noch Augenringe vom WM-Gucken gestern Abend. Schicken guten Morgen, Radio Top 40 ist hier. Deine Morningshow mit Max läuft. Das ist irgendwie das wildeste Fußballturnier ever. Erstens, so viele Mannschaften, ich glaube 48 sind's. Jeden Tag sonst wie viele Spiele. Du bist gefühlt nur noch im Arsch und verpennt auf Arbeit. Falls du das Spiel heute Morgen Kongo gegen Kolumbien verpasst hast, Kolumbien 1-0 gewonnen, das Ding. Morgen dann ja wieder unsere deutschen Jungs dran, gegen Ecuador, 22 Uhr Anstoß. 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

0: Achtung!
1: Alarm! Alarm!
0: Die Erdbeeren, sie brauchen deine Hilfe in Zöllnitz. Schönen guten Morgen, deine Radio Top 40 Morning Show mit Max hier. Kurz nach 9:45 haben wir's. Antje Friedel braucht ganz dringend deine Hilfe. Die hat ein Erdbeerfeld in Zöllnitz und durch diese Hitze draußen, ey, da sind dort einfach so viele Erdbeeren gerade reif. Was gibt es denn bitte Geileres als erstens frisch geerntete, selbstgepflückte Erdbeeren, die du dir schön mit ein bisschen Milch, so Erdbeerknick schießt das bei mir zu Hause, dann machst du da noch ein bisschen Zwieback rein. Trust me, das Beste überhaupt, schön gekühlt, frisch aus dem Kühlschrank oder heute Nachmittag mit deinen Lieblingsatzen oder Atzinnen einfach ins Schwimmbad schießen und da deine eigens gepflückten Erdbeeren mitbringen, bevor sie durch den Hitzetod sterben, kannst du die ganze Woche jetzt von 14 bis 18 Uhr hinschießen und dir einfach selber ein paar Erdbeeren pflücken. Bei Antje in Zöllnitz habe ich hiermit in die Welt getragen.

links, rechts, vorne, hinten, einfach überall wird geschwitzt, egal ob im Auto, auf der Baustelle oder im Office. Aber wir kühlen dich runter mit cooler Mucke, Top Vibes und Top Music jetzt von Tampa City, Self-Aware, hier bei Radio Top 40. Ich bin Max. Moinsen.

0: 10 bei Radio Top 40. Oh, oh, oh. Und gleich gibt's was zum Abschrecken von Tyler und Sarah Larsen, ihr neuer She Did It Again. Und die erste Hitze gewohnt. In Australien ja immer so. Cyril, There She Goes. Auch gleich für dich. Bleib dran.
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0: Kurz vor 10, wir schauen aufs Wetter. Es ist schon wieder unerträglich. Ich habe hier gefühlt drei Klimazonen.

0: In diesem Haus. Mein Studio, Eiskammer, weil hier eine Klima ist. Draußen auf dem Gang schwitzte schon wieder bei jedem Meter. Also an der Stelle Props an alle, die heute draußen arbeiten. Straßenmeisterei, Handwerk und auch natürlich Feuerwehr und Co. Ey, dicke Props an euch, wie ihr das alle bei der Hitze und Uniform schafft. Heute bis zu 34 Grad, Wochenende dann sogar bis zu 40. Und was sonst noch wichtig ist, das gibt's jetzt von Maren.
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2: Hi, das Social Media Verbot für Jugendliche wird in Deutschland ja gerade viel diskutiert. Mehrere Experten haben sich jetzt intensiv mit dem Kinder- und Jugendschutz im digitalen Raum beschäftigt. Heute wollen sie der Bundesregierung ihre Empfehlung geben. Was davon umgesetzt wird und ob es dann auch ein Verbot gibt, ist aber noch unklar, da die Regierungsparteien bei dem Thema uneinig sind. Nach dem Zugchaos gestern Abend läuft so langsam wieder alles. Was genau die Funkstörung ausgelöst hat, ist aber weiter unklar. Stundenlang konnte kein einziger Zug in Deutschland fahren. Erst nach Mitternacht gab es da Entwarnung. Tausende Reisende saßen in Zügen oder an den Bahnhöfen fest. Der AfD-Parteitag nächste Woche in Erfurt ist heute Thema im Thüringer Landtag. Die AfD selbst hat eine Sondersitzung beantragt. Es geht um die vielen Gegendemonstrationen, die erwartet werden. Geplant sind ja Proteste und Blockaden rund um das Messegelände. Die AfD hält das allerdings für rechtswidrig und spricht von einer politischen Einschüchterung.
0: Danke, Maren. Kurz nach 9:30. Wir schauen noch auf die Straßen. Radio Top 40 läuft. Blitzer A4 Richtung Frankfurt zwischen Stadtroda und Jena Zentrum in der Baustelle. A73 Richtung Suhl vor der Abfahrt Suhl-Friedberg. B7 Erfurt, Weimarische Straße stadtauswärts, Höhe Küchenstudio. B176 Bacher Richtung Kölle da. Gotha, Weimarer Straße beidseitig. Großfurer Richtung Schachtstraße, Höhe Bushaltestelle, 30 sind da erlaubt. Und in Weimar, Belvedere Allee stadtauswärts. Sonst Vorsicht auf hier Richtung Frankfurt, einmal zwischen Bucher und Magdala, kaputtes Fahrzeug. Dann zwischen Bad Hersfeld und Kirchheimer Dreieck, Behinderung nach einem Crash, hier wird der Verkehr aber dran vorbeigeführt. A4 Richtung Dresden, Abfahrt also nach Ost, kaputter LKW auf dem Verzögerungsstreifen. Dann haben wir auf der A9 Richtung München zwischen Dittersdorf und Schleizen kaputtes Auto. Kaputter Laster zwischen Bleicherode und Breitenwurbis auf der A38 Richtung Göttingen. A71 Richtung Sangerhausen zwischen Oberhof und Grevenroda. Hier rechte Spur dicht, kaputter LKW in der Nothaltebucht. B4 Richtung Erfurt, Höhe Sondershausen, kaputtes Auto. Und B176 in beiden Richtungen zwischen Döllstedt und Gräfentonner. Vorsicht, Fahrzeugteile auf der Straße. Das war viel. Hast du sonst noch irgendwas gesehen? Hab ich was vergessen? 0800, dann die 5, 99, 1999. Anruf, WhatsApp, geht beides. Oder ganz easy über die kostenlose Radio Top 40 App. Gute Fahrt und jetzt wieder aufdrehen. Für Tyler und Sarah Larsen, She Did It Again. 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

0: Für die nächsten 2 Minuten 24 brauchst du folgende drei Dinge.
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0: Nummer 1, ein Outfit, in dem du dich richtig fühlst. Nummer 2, eine Sonnenbrille. Und Nummer 3, ein Radio, was du so richtig laut aufdrehen kannst. Der Song heißt Versprich mir, kommt von Feiern und Dalton. Und unser Versprechen sind ja Top Vibes und Top Music. Und kein Song in der Playlist, meiner Meinung nach, kann dieses Motto so gut widerspiegeln wie dieses Ding. Du wirst gleich automatisch ein Lächeln im Gesicht haben. Das ist die Wirkung von Musik am Mittwochmorgen um kurz vor 3:15. Weißt du Bescheid? Hier ist das Ding. 2 Minuten 20. Pure

0: We are them girls, David Guetta und Flo Rida hier bei Radio Top 40. Kurz vor 10, das heißt, gleich ist Nadine hier wieder für dich am Start.
1: Yes.
0: Wie war es ausschlafen jetzt nach 2,5 Wochen Urlaubsvertretung?
1: Also es hat schon mal ganz gut getan, muss ich sagen. Ich war zwar dann irgendwann dran gewöhnt, aber es ist doch nochmal ein anderes Gefühl.
0: Spoiler, ich bin wieder müde. Ich habe meinen Schlafrhythmus so bodenlos in den Arsch gehauen.
1: Wir haben direkt getauscht wieder, ja.
0: Du bist von 10 bis 14 Uhr am Start. Was gibt's Nices bei dir?
1: Genau, wir quatschen natürlich gleich direkt über die Promi-News des Tages. Denn eine sehr bekannte Künstlerin hat jetzt ein neues eigenes Festival ins Leben gerufen, für das wir eigentlich direkt nach Amerika fliegen müssen. Das klingt so geil, da quatschen wir gleich drüber. Und die Noah Cyrus, also die Schwester von Miley Cyrus, die hat heute einen neuen Song rausgebracht mit einem richtig geilen Feature. Und in den hören wir auch zusammen rein.
0: Also Promi-News, neue Mucke, kriegst du alles im Radio Top 40 Workflow. Yes. Mehr Mucke für deinen Vormittag mit Nadine gleich ab 10. Und vorher The Bowser, Magnetic. Schönen guten Morgen.

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2: 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Ist das eine heiße Woche? 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

0: Ja, da müssen wir uns zum Feierabend definitiv ein bisschen abkühlen. Bis zu 33 Grad werden es nämlich heute. Dazu haben wir Sonne pur und es bleibt trocken. Jetzt gibt's erstmal alles, was für deinen Vormittag wichtig ist, von Maren.
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2: Hi, eine deutschlandweite Funkstörung hat gestern Abend das ganze Bahnnetz in Deutschland lahmgelegt. Für mehrere Stunden fuhr kein einziger Zug, Güterzug oder Straßenbahn.

0: Morgen kann es noch zu Zugausfällen kommen, heißt es. Großer Polizeieinsatz in Greiz gestern. In einem Mehrfamilienhaus wurde eine junge Frau tot aufgefunden. Die Polizei vermutet ein Gewaltverbrechen. Was genau passiert ist, ist aber noch unklar. Und auch die Identität der Frau konnte noch nicht bestätigt werden. Die Ermittlungen laufen. Nach einem starken ersten WM-Spiel enttäuschte England mit nur einem 0:0 Unentschieden gegen Ghana gestern Abend. Für Talkabout sorgten aber die englischen Fans, die ein riesiges Pfeifkonzert gaben. Nicht gegen ihr eigenes Team, sondern immer dann, wenn Thomas Partey von Ghana am Ball war. Der Abwehrspieler steht gerade ganz schön in der Kritik, weil gegen ihn in England ein Missbrauchsverfahren läuft. Im ersten Spiel für Ghana fehlte er sogar, weil Kanada ihn deshalb gar nicht erst ins Land gelassen hatte.
1: Danke, Maren.
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1: Moini. Ich hoffe, du hast zu Hause im Büro nochmal fix alle Fenster aufgerissen. Das war ja wirklich so schön angenehm heute Morgen. So langsam wird's auch schon wieder ein bisschen wärmer. Also auch heute viel trinken nicht vergessen. Wichtig. Und während du schon mal die ersten To-Dos des Tages abarbeitest, gibt's hier gleich mal ein Update, was über Nacht denn schon wieder in der Welt der Promis abging. Denn eine sehr bekannte Sängerin aus Amerika organisiert jetzt ein eigenes Festival, was noch dieses Jahr stattfindet und auch eine ganz besondere Message hat. Und Noah Cyrus, die Schwester von Miley Cyrus, hat heute einen neuen Song rausgebracht mit einem ganz besonderen Feature. Die Infos gibt's nach drei Tracks, also dranbleiben.

0: Mensch, was ein Zufall, denn um ihre Schwester geht es jetzt. Die hat heute einen neuen Song mit einer besonderen Person gedroppt und es gibt ein neues Festival, für das wir jetzt wohl nach Amerika fliegen müssen.
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0: Gerade ist die Festivalsaison ja wirklich on fire. Alleine letztes Wochenende waren ja das Hive, Hurricane und Southside mit so krassen Künstlern. Aber das ist eben auch das Ding, hauptsächlich Künstler, also weniger Künstlerinnen. Genau das will Olivia Rodrigo jetzt ändern. Sie organisiert ein Festival, das Daisy Chain Fields, wo nur weibliche Acts auftreten, zum Beispiel Chappell Roan. Auch Doechii gehört mit zum Line-Up.
4: Somebody's watching me, is my anxiety.
0: Und auch Cat's Eye. Und noch ganz, ganz viele andere weibliche Acts. Findet am 29. August in Kalifornien statt. Und dazu kommt noch, dass die Gelder dafür, also die Erlöse, an Organisationen gehen, die sich für Mädchen, Frauen einsetzen. Also wirklich so, so toll. Sie selbst tritt natürlich auch auf, ist ja klar. Ja, würde man doch direkt gerne einen Flug buchen, wa? Es gibt aber auch noch News von Miley Cyrus' Schwester, Noah Cyrus. Die hat heute einen neuen Song rausgebracht mit dem vierten Jonas Brother Bruder, Franklin Jonas, von dem man jetzt vorher noch gar nicht so viel gehört hat. Das wird sich jetzt aber bestimmt ändern. Was ist das bitte für ein schöner Country-Song? Oh mein Gott, zwei absolut krasse Stimmen. High and Sad heißt da. In den hören wir in meiner Show auf jeden Fall noch in voller Länge rein. Da gibt's dann auch noch mehr Background-Stories. Also auf jeden Fall dranbleiben. Und jetzt gibt's erstmal Talk to You von Another.

30 Grad werden es heute. Heißt, wenn du auch keinen großen Garten hast mit Pool, schreibst du dir für später auf jeden Fall so ein Baby-Mini-Pool auf die Einkaufsliste. Habe ich bei mir jetzt auch auf dem Balkon stehen. Und da wirklich bei der Hitze die Füße ins eiskalte Wasser zu halten, das ist so geil, das hilft schon so sehr. Hier ist dein Radio Top 40 Workflow. Nadine ist für dich am Start. Und morgen ist es ja schon wieder soweit. Da spielen wir um 22 Uhr gegen Ecuador in der Fußball-WM. Klar, unter der Woche ist das schon so ein bisschen spät. Aber ich meine, wir müssen ja nur noch den Freitag bei der Arbeit überstehen. Heißt, wir machen uns trotzdem einen schönen Abend mit Freunden, mit der Family. Und an der Stelle auch schon mal ein kleiner Tipp, wo ihr denn mitfiebern könnt. Nämlich im Weimar Hallenpark in Weimar. Da packen wir einfach unsere Picknickdecke aus und pflanzen uns vor die große Leinwand. Ab 19 Uhr geht's los. Ist auch kostenlos. Also, das wird definitiv gut morgen. Und das Spiel dann hoffentlich auch.

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0: Stimme mit diesem Sound, da fühlst du dich schon beim Hören gleich 10-mal cooler. Leak It von Flo war das hier in deinem Radio Top 40 Workflow. Mach dir einen tollen Mittwochvormittag.
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0: Moin. Und wir machen auch direkt weiter mit einem Duo aus Deutschland, nämlich mit den Jungs hier. Fastboy mit Beautiful Life. Fun Fact, wusstest du, dass die beiden bei unserem offiziellen WM-Song mitgewirkt haben? Die Die von Shakira und Burner Boy, ja, haben sie mit dran geschrieben, mitproduziert. Da haben sie letzt bei Insta ein Reel gepostet, wie sie ganz stolz auf sich sind, dass der jetzt überall gespielt wird. Können sie auch wirklich sein, ist ja auch wirklich mega geil, genauso wie auch ihre eigenen Songs. Hier ist Beautiful Life in der Playlist bei Radio Top 40. Habt einen schönen Mittwoch.

Festivalsaison zum Sommerwetter gerade. Lost Frequencies mit Where Are You Now in deinem Radio Top 40 Workflow. Es ist 20 vor 11. Schön, dass du mit am Start bist. Dann verpasst du nämlich auch nicht die nächste emotionale Story. In der geht es um den DJ James Hype. Hier mit seinem neuen Track Serotonin. Der ist nämlich einfach der Beweis dafür, dass Träume wirklich wahr werden können. Auch auf seinem Insta-Channel erzählt er immer wieder davon, wie er vor 20 Jahren in seinem Jahrbuch stehen hatte, er wird später DJ auf Ibiza sein. Später war er dann mal so im Space Club auf Ibiza, hat erzählt, wie er bis 6 Uhr morgens gefeiert hat, am Strand geschlafen hat, weil er noch kein Geld für ein Hotel hatte. Und dann hatte er letztes Jahr seine erste Saison einfach als Headliner in diesem Club. Und es war mega erfolgreich. Wie krass ist das bitte? Er hat immer dran geglaubt, dafür gearbeitet und es am Ende geschafft. Und das zeigt doch mal wieder, dass alles möglich ist. Lieben wir. Mit solchen Tracks konnte er aber auch nur erfolgreich werden. Serotonin von James Hype gibt's jetzt für dich für einen niceen Mittwochvormittag in deinem Radio Top 40 Workflow.

Auch wieder oft hören, Die Day von Shakira und Burna Boy, unser offizieller WM-Song in deinem Radio Top 40 Workflow. Mal schauen, wie wir gegen Ecuador morgen um 22 Uhr abschneiden. Aber wir sind ja eh schon in die nächste Runde eingezogen, also können wir ja eigentlich ganz entspannt sein. Nadine hier, hi. Na Mensch, heute Abend, da haben wir wieder ein Date, sei es zum Kochen oder beim Grillen im Garten oder bei einem kühlen Getränk auf dem Balkon. Läuft ab 19 Uhr die Radio Top 40 TikTok-Show mit Kevin. Gerade gehen ja schon wieder so viele Songs in den Socials viral. Manche hören wir in jedem zweiten Video, deswegen wird es dringend Zeit, drüber zu quatschen. Was ist die Background-Story? Wer ist der Künstler, die Künstlerin dahinter? Und wir hören natürlich in voller Länge zusammen rein und du bekommst neue Song ins Bo. Das wird gut. Mit dabei zum Beispiel der hier. Baby Doll. Oder natürlich auch der hier, ist ja klar. Gut genug von Kitsch Creek Blumengarten und Shireen David, der wirklich international viral geht. Das ist ja krass, was der gerade auslöst. Und auch der hier. Looking for Something von Naked und Arden Jones. So ein richtig geiler Sommertrack. Und das ist ja nur ein kleiner Vorgeschmack. Da kommt ja noch so viel mehr. Also ab 19 Uhr unbedingt einschalten für die Radio Top 40 TikTok Show mit Kevin.

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1: Das ist dein Radio Top 40 Workflow. Nadine ist für dich am Start. Und jetzt gibt's alles, was für deinen Vormittag wichtig ist. Von Hannes.
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11: Hi. Bundesverkehrsminister Schnieder will nach der Riesenpanne bei der Bahn wissen, was da los war. Er sagt, wenn es sich um Probleme mit der Hardware oder einem Update gehandelt hat, dann muss die Bahn dafür sorgen, dass sich so etwas nicht wiederholt. Am späten Abend war der digitale Bahnfunk ausgefallen. Aus Sicherheitsgründen mussten dann alle Züge anhalten. Die Folge war Chaos auf den Bahnhöfen. Inzwischen läuft alles wieder einigermaßen normal. Immer mehr Kommunen und Landkreise warnen vor dem Eichen-Prozessionsspinner. Im Saale-Oller-Kreis betrifft das etwa Ranis, Liebschütz, Wilhelmsdorf, Wernburg und Seebach. Seid vorsichtig in der Nähe von Eichen. Wer in Kontakt mit den giftigen Härchen der Raupe kommt, erlebt Hautreißen.

Reizung und Entzündungen bis hin zur allergischen Reaktion mit Luftnot und Atembeschwerden. Bei Wind fliegen die Härchen auch mal mehrere hundert Meter weit. Bei Kontakt solltet ihr duschen und eure Kleidung bei mindestens 60 Grad waschen. Im Ernstfall zum Arzt. Auf Thüringen kommt ein Hitzewochenende zu. Viele Veranstaltungen wurden deshalb schon abgesagt. Etwa das Auenfest in Apolda oder auch das Familienfest im Erfurter

0: Ganz so schlimm wie in Frankreich wird es wohl nicht. Dort hat der Wetterdienst gestern bereits den heißesten Tag seit Beginn der Messungen 1947 erlebt, mit Temperaturen deutlich über 40 Grad.
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2: Na hallo, hast du schon genug Wasser getrunken? Ganz wichtige Frage heute, denn es wird wieder hot, bis zu 33 Grad. Das schreit wirklich nach Freibad zum Feierabend, also definitiv. Erstmal müssen wir aber noch bei der Arbeit durchziehen. Und da gibt's gleich nach drei Songs erstmal alle Promi-News in der WM-Edition auf die Ohren, damit du beim Büro-Gossip auch schön mitreden kannst. Warum unser Spieler Dennis Undav eigentlich gerade so im Hype ist und wie es mit dem berühmtesten WM-Prakti weitergeht, das gibt's alles gleich. Also dranbleiben.

0: Sommer-Vibes lieben wir. Und was wir auch lieben, dass es morgen endlich in der Fußball-WM weitergeht. Unser drittes Spiel gegen Ecuador findet statt. Was davor noch alles rund ums Spielfeld passiert ist, das hörst du jetzt.
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0: Er war ja mal der coolste Prakti überhaupt. Tom Kaulitz von Tokyo Hotel bei Magenta TV war er jetzt 2 Wochen im WM-Praktikum als Fanexperte. Man hat ihn oft im Fernsehen vor der Kamera gesehen. Hat er ja auch lange von geträumt, hat er auch immer im Podcast erzählt, von Kaulitz Hills. Jetzt nach 2 Wochen ist das Praktikum aber rum. Es wurde sogar ein Zeugnis für ihn vorbereitet. Ihm selbst hat es viel Spaß gemacht. Und die Fans, die flippen jetzt natürlich aus, sind super traurig. Ich dachte auch irgendwie, dass er viel länger bleibt. In den Kommentaren schreiben schon viele, dass sie den berühmten Prakti zurück wollen, mehr Tom sehen wollen. Einige sagen auch, dass mal eine Beförderung angebracht wäre. Aber definitiv, wer weiß, vielleicht sorgen die Fans ja dafür, dass wir ihn bald doch wiedersehen. Und wer im Netz gerade auch noch absolut gehypt wird, ist Dennis Undav. Aber nicht nur, weil er im letzten Spiel für die beiden Tore gesorgt hat, sondern auch wegen seiner Geschichte, weil er auch Umwege gegangen ist. Vor 6 Jahren hat er ja noch beim SV Meppen gespielt. Mit 27 ist er dann erst Nationalspieler geworden. Er hat sich das alles hart erarbeitet und das macht ihn eben auch so sympathisch. Mal schauen, für wie viele Tore er dann morgen sorgt. Ne?
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0: in dieser Woche als der hier. Ich denke nicht. Sonntags von Klangkarussell war das in deinem Radio Top 40 Workflow. Schön, dass du am Start bist. Und ich hoffe ja, dass wir uns auch am Samstag sehen im Weimar Hallenpark in Weimar. Da findet nämlich so ein nices Open Air statt, laut und draußen, wo zwei so tolle Headliner mit am Start sind. 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Wirklich, schaut dir bei Insta mal seine Konzertvideos an. Das geht da immer so ab. Alle tanzen durchgehend, weil er so viele Banger am Start hat, wie den hier. 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
3: Nadine hier und bei diesem geilen Sommerwetter fehlen eigentlich nur noch die Sommerbeats und die kommen jetzt von Paul Monkey. Das ist

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Also bei den Temperaturen wollen wir unseren Kopf lieber unter Wasser halten. Radio Top 40 läuft. Nadine hier. Trotzdem aber auch gut, dass das Wetter so hält. Das bedeutet nämlich, dass wir morgen bei unserem dritten WM-Spiel gegen Ecuador schön mit unseren Freunden unsere

Family zum Public Viewing gehen können. Bin schon ganz gespannt, wie wir morgen abschneiden werden. Ein Spieler von uns ist ja schon mal raus. Nico Schlotterbeck, der hat eine Innenbandverletzung im linken Sprunggelenk. Richtig ärgerlich für ihn. Aber trotzdem wird es sicherlich ein gutes, spannendes Spiel. Wo du morgen in deiner Nähe mitfiebern kannst, das siehst du auch nochmal auf radiotop40.de oder in unserer App. Da gibt es auch alle Public Viewing Locations in Thüringen für dich. Ein Tipp haben wir aber schon mal. Morgen findet eins nämlich im Weimar Hallenpark in Weimar statt. Kannst du ab 19 Uhr vorbeisteppen, breitest deine Picknickdecke aus und chillst dich mit deinen Freunden vor die große Leinwand. Das wird gut. Und Shakira stimmt uns jetzt schon mal drauf ein.

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So langsam fängt der Magen an zu knurren. Jetzt ist es ja zum Glück nicht mehr lange bis zur Mittagspause. Radio Top 40 läuft. Nadine hier. Bis dahin bekommst du natürlich noch ein paar Tipps auf die Ohren, wie du es später schaffst, deine Wohnung runterzukühlen. Gerade an all meine Dachgeschossmäuse. Es ist ja wirklich so schlimm gerade. Besonders, wenn man abends dann versucht, in dieser Sauna einzuschlafen. Da wälzt du dich einfach nur noch hin und her. Aber es gibt ein paar Sachen, die du machen kannst, abgesehen von morgens durchlüften und nachmittags alle Rollos runtermachen. Auch die Elektrogeräte verbreiten Wärme, sogar im Standby-Modus. Also die komplett auszuschalten, kann auch schon was helfen. Dann auch ein wilder Tipp, von dem ich gehört habe, Teppiche einrollen, weil die nämlich auch Wärme speichern. Dann auch feuchte Wäsche aufhängen, kühlt durch Verdunstung in die Luft. Das wäre ja auch mal wieder ein Anreiz für uns, die Wäsche zu waschen. Und auch eine Schüssel Eis vor den Ventilator stellen. Das kann auch noch mal ordentlich was ausmachen. Ich würde sagen, das testen wir doch später mal auf jeden Fall aus, damit wir die heiße Woche zusammen gut überstehen. Wenn du noch einen Tipp hast, gerne her damit. 0800 dann die 5 99 19 99. Sind wir

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11: Hi. Im Thüringer Landtag startet gerade eine Sondersitzung. Problem für die Abgeordneten, die Klimaanlage ist kaputt. Da geht's also schon heiß her, ganz ohne Debatte. Unser Reporter hat sich vor der Sitzung mal umgehört, wie es denn jetzt so ist mit der Kleiderordnung. Digitalminister Steffen Schütz ist klassisch im Anzug gekommen, aber...
12: Ich habe jetzt auf die Krawatte verzichtet. Das ist ja eigentlich mein Markenzeichen, wurde mir gesagt. Und wie ich denn so halbnackig kommen könnte, aber nö, ich habe da kein Problem, darauf kann ich verzichten, das ist jetzt nicht so schlimm, aber ansonsten Anzug, klar.
11: Das Bahnprojekt Stuttgart 21 wird wohl noch weiter verschoben. Bahnvertreter sollen im Verkehrsausschuss des Bundestages einen Fertigstellungstermin von Ende 2031 genannt haben. Ursprünglich war die Eröffnung des Tiefbahnhofs schon für 2019 geplant. Während die Hitze weiter über Frankreich brüht,

nicht vergessen. Wichtig. Eben kam auch schon eine Kollegin rein, die erstmal Eis am Stiel vorbeigebracht hat. Wirklich so geil. Das ist bei dem Wetter das Allerbeste. Apropos, da gibt's ja wirklich so viele Sorten, so viele Möglichkeiten, was man sich holen kann, mitbringen kann. Kaktuseis, Schokoeis, Sandwich, Flutschfinger und, und. Was ist jetzt im Sommer dein Liebstes? Also worüber würdest du dich freuen? Zu welchem würdest du greifen? Schick's mal rüber an die 0800 die 5 99 19 99. Ich bin schon gespannt. Und dann wird sich heute auch eins gegönnt, würde ich sagen.

Superhigh mit Following the Sun machen wir jetzt in der Mittagspause. Aber am besten in den Schatten setzen, ist ganz schön hot draußen. Radio Top 40 läuft, Nadine hier. Eine Abkühlung, die da immer geht, ist natürlich ein Eis zum Nachtisch. Ist ja klar, gab es hier eben im Studio auch schon. Und da habe ich dich direkt mal gefragt, wenn du jetzt so die Wahl hättest zwischen allen Sorten, die es so gibt, welches würdest du nehmen? Da gibt es ja so viel, gar nicht so leicht, sich da zu entscheiden. Rico hat eine Nachricht dagelassen, bei ihm wäre es das Sandwich-Eis. Erst wird ringsherum abgeleckt und die Waffel wird dann zum Schluss genüsslich gegessen. Mensch, direkt mit Anleitung. Aber ja, das schmeckt schon wirklich gut. Christine aus Sammerda schreibt Calippo-Eis in der Sorte Cola. Oh ja, also auch im Freibad war das immer das beste Eis. Und Jenny aus Stadtroda geht mit dem Kaktus-Eis, weil das im Mund dann immer so kribbelt. Das ist Kindheit pur, schreibt sie. Oh ja, nur wegen diesem grünen Teil hat man das gekauft. Was wäre es bei dir? Zu welchem Eis würdest du greifen? Was ist deine Lieblingssorte? Schick's rüber. 0800 die 5 99 19 99 ist die Nummer. Und dann gönnen wir uns gleich erstmal eins, ne? Erstmal

perfekt gerade zum Wetter da draußen, zum Sommer-Vibe. Milwaukee in deinem Radiotop 40 Workflow. Nadine ist für dich am Start. Was an so einem heißen Tag ja auch wirklich immer geht, auch so für zwischendurch, ist was Frisches, was Obstiges. Jetzt gerade im Sommer ja die Erdbeeren. Und von denen kannst du dir jetzt ganz viele holen und dabei noch was Gutes tun. Denn es gab jetzt einen Post, dass bei Antje Friedl in Zöllnitz die Erdbeeren sonst an der Hitze zugrunde gehen, was ja wirklich super schade wäre, wenn die dann einfach nicht gegessen werden. Heute könnt ihr zum Beispiel noch bis 18 Uhr ab 14 Uhr vorbeikommen. Also gönnt euch, ist auch ein leckerer Nachtisch für später.

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14: 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Ist das ein geiles Wetter da draußen? Bis zu 33 Grad kriegen wir. Den halben Tag haben wir schon geschafft. Das heißt, in ein paar Stunden geht's ab ins Freibad.
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14: Und obendrauf gibt's noch ein paar

0: Alltagskinder dran denken, gleich ein paar Minütchen mehr einzuplanen, um erstmal das Auto zu lüften. Das wird auch schön eine Sauna sein. Vorher gönnen wir uns aber noch den neuesten viralen Track.
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0: Nadine hier. Also ehrlich, das ist entweder der perfekte Song jetzt zum frühen Feierabend, um im Auto schön die Scheiben runterzulassen, den Wind in den Haaren zu haben und das Leben zu fühlen, oder für die Arbeit, damit dir die letzte böse Mail vom Chef, von den Kollegen egal ist, weil durch den fühlst du dich gleich 10-mal cooler. Dance ist das von Slater. In den Socials geht er ja ohne Text, also nur der Sound viral. Und eben immer in so Situationen, wo man sich besonders cool fühlt. Zum Beispiel sieht man oft so Videos, wo sie ihren Freund zum Lachen gebracht hat und dann eben stolz auf sich ist. Und wenn der Sound einsetzt, macht sie dann eine coole Pose dazu. Den Track, den gönnen wir uns jetzt. Und heute Abend ab 19 Uhr kommt nochmal eine große Ladung, nämlich die Radio Top 40 TikTok Show mit Kevin. Da kriegst du ein großes Update, welche Songs gerade warum viral gehen.

David Guetta und One Republic mit I Don't Wanna Wait wollen wir wirklich nicht mehr. Wir wollen, dass es endlich losgeht. Das coolste Open Air des Jahres. Radio Top 40 läuft. Nadine hier. Nur noch 3 Tage. Am Samstag ist es dann endlich soweit, dass Laut und Draußen im Weimar Hallenpark in Weimar mit Paul Wetz. Der mit seinen ganzen Bangern so abreißen wird. Wirklich jeder Song bringt dich einfach zum Tanzen. 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Ja, es wird gut warm, deswegen natürlich dran denken, luftige Sachen anziehen, Sonnencreme drauf machen, vielleicht eine Cap aufsetzen. Ihr dürft auch 0,5 PET Trinkflaschen mitnehmen, damit ihr immer Wasser dabei habt und auch Schirme ohne Spitze, wo ihr euch so ein bisschen vor der Sonne schützen könnt. 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Damit wir schon mal textsicher werden für Samstag, ist es das auch schon. Lea mit ihrem neuen Song Chemie.

0: Radio Top 40 läuft. Hab einen schönen Mittwoch.
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0: Das Radio Top 40 Wetter. Gerade haben wir schon bis zu 29 Grad, bis zu 35 werden es noch. Dazu haben wir Sonne pur. Es kommen zwar noch ein paar Wolken dazu, aber es bleibt trocken. Also an genug trinken unbedingt denken. Jetzt gibt's alles, was für deinen Nachmittag wichtig ist, von Hannes.
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7: Hi. Bundesverkehrsminister Schnieder will nach der Riesenpanne bei der Bahn wissen, was da los war. Er sagt, wenn es sich um Probleme mit der Hardware oder einem Update gehandelt hat, dann muss die Bahn dafür sorgen, dass sich so etwas nicht wiederholt. Am späten Abend war der digitale Bahnfunk ausgefallen. Aus Sicherheitsgründen mussten dann alle Züge anhalten. Die Folge war Chaos auf den Bahnhöfen. Inzwischen läuft alles wieder einigermaßen normal. Immer mehr Kommunen und Landkreise warnen vor dem Eichen-Prozessionsspinner. Im Saale-Orla-Kreis betrifft das etwa Ranis, Liebschütz, Wilhelmsdorf, Wernburg und Seebach. Seid vorsichtig in der Nähe von Eichen. Wer in Kontakt mit den giftigen Härchen der Raupe kommt, erlebt Hautreizungen und Entzündungen bis hin zur allergischen Reaktion mit Luftnot und Atembeschwerden. Bei Wind fliegen die Härchen auch mal mehrere hundert Meter weit. Bei Kontakt solltet ihr duschen und eure Kleidung bei mindestens 60 Grad waschen. Im Ernstfall zum Arzt. Auf Thüringen kommt ein Hitzewochenende zu. Viele Veranstaltungen wurden deshalb schon abgesagt. Etwa das Auenfest in Apolda oder auch das Familienfest im Erfurter Zoopark. In Zwölnitz sind durch die viele Sonne alle Erdbeeren gleichzeitig reif geworden. Anwohner werden dazu aufgerufen, eiligst zu pflücken. Ganz so schlimm wie in Frankreich wird's wohl nicht. Dort hat der Wetterdienst gestern bereits den heißesten Tag seit Beginn der Messungen 1947 erlebt, mit Temperaturen deutlich über 40 Grad.
0: Danke, Hannes. Es ist 13:01 Uhr. Wir schauen zusammen auf die Blitzer. Da steht einer auf der A4 Richtung Dresden, kurz hinterm

Amsdorfer Kreuz. Auf der B7 Gamstedt Richtung Erfurt wird geblitzt, genauso wie in Erfurt, Martin Andersen Nexe-Straße statt einwärts. In Gera Südosttangente Ronneburger Straße Richtung Zeitz. Und der letzte steht in Jena Karl-Liebknecht-Straße statt auswärts. Wir schauen noch fix auf die Straßen. Auf der A9 Richtung München zwischen Weißenfels und Naumburg-West Vorsicht in Reifen auf der rechten Spur. Auf der A4 Richtung Frankfurt zwischen Gera Langberg und Rüdersdorf ist ein kaputter LKW. Dann auf der A9 Richtung München zwischen Naumburg und Reußig ist

0: Zwei haben wir noch. Ortsdurchfahrt Gösen. In beiden Richtungen ist es da wegen einem Feuerwehreinsatz gesperrt. Und in Sömmerda, Erfurter Straße in Höhe Schallenburger Straße. In beiden Richtungen gibt es da Behinderung nach einem Unfall. Hast du sonst noch was gesehen? Dann einfach her damit. 0800, dann die 599 1999. Anruf und WhatsApp geht beides. Oder über die Radio Top 40 App.
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0: Nadine hier. Na hallo, ich hoffe, dir geht's gut. Ich hoffe, du kommst mit der Hitze gut klar. Nur noch ein paar Stunden und dann kannst du dich auch schon in der Eisdiele im Freibad abkühlen. Vorher müssen wir aber noch über einen Song quatschen, der heute rausgekommen ist. Von Noah Cyrus, also der Schwester von Miley Cyrus, und von dem vierten Bruder der Jonas Brothers, Franklin Jonas. 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

Freibad schwimmen bei den Temperaturen da draußen. Nadine hier und wir kommen direkt zu dem Song, auf den ich mich schon die ganze Zeit freue. Der ist heute erst rausgekommen und wird von einer krassen Kombi gesungen. Einfach von Noah Cyrus, der Schwester von Miley Cyrus, die auch so eine krasse Stimme hat. Und, halte ich fest, dem vierten Bruder der Jonas Brothers, Franklin Jonas. Viele haben bestimmt noch nicht von ihm gehört oder noch nicht viel von ihm gehört, aber das ändert sich jetzt. Seine Stimme ist ja auch so gut, das ist der Wahnsinn. Die beiden sind eh schon mal zusammen viral gegangen, als sie sich ein gemeinsames Tattoo haben stechen lassen mit einem gemeinsamen Symbol. Siehst du auch im neuen Insta-Post der beiden. Und jetzt gehen sie nochmal viral durch ihren gemeinsamen Song zurecht. Passt auch so gut zum Sommer, gibt einem richtige Country-Vibes. Und wir hören den jetzt in voller Länge. Heute erst rausgekommen und jetzt schon bei Radio Top 40. Hi!

Bis zu 35 Grad werden es heute noch. Heißt, wenn du keinen großen Garten hast mit Pool, dann schreibst du dir später so ein Baby-Mini-Pool auf die Einkaufsliste. Habe ich mir auch auf den Balkon gestellt. Und da bei der Hitze die Füße ins eiskalte Wasser zu halten, das ist einfach geil. Das hilft schon sehr. Radio Top 40 läuft. Nadine ist für dich am Start. Morgen ist es ja schon wieder soweit. Da spielen wir um 22 Uhr gegen Ecuador in der WM. Klar, unter der Woche ist es schon irgendwie spät, aber ich meine, wir müssen ja nur noch den Freitag bei der Arbeit überstehen. Heißt, da machen wir uns trotzdem einen schönen Abend mit Freunden, mit der Family und an der Stelle auch ein Tipp.

ihr mitfeiern könnt, nämlich im Weimar Hallenpark in Weimar. Da packen wir einfach unsere Picknickdecke aus und pflanzen uns vor die große Leinwand. Ab 19 Uhr geht's los, ist auch alles kostenlos, also das wird gut morgen und das Spiel hoffentlich auch.

0: Geiler Sommersong, der ist so unfassbar schön. Looking for Something von Naked und Arden Jones hier bei Radio Top 40. Habt einen tollen Mittwochnachmittag.
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0: Bis zu 30 Grad haben wir schon, bis zu 35 werden es noch heute Nachmittag. Dazu haben wir Sonne pur. Es kommen zwar noch so ein paar Wolken dazu, aber es bleibt trocken. Deswegen an genug Trinken denken. So, jetzt ist es 2:30. Wir schauen auf alle Blitzer. Da stehen welche auf der A4 Richtung Dresden, kurz hinterm Hermsdorfer Kreuz. Danke Mario fürs Melden. Dann auf der B7 Garmstedt Richtung Erfurt. Auch in Erfurt Martin Andersen Nexo-Straße stadteinwärts wird aus einem weißen Caddy rausgeblitzt. In Gera Südosttangente Ronneburger Straße Richtung Zeitz und in Jena Karl-Liebknecht-Straße stadtauswärts. Dann weitere Meldungen auf der A4 Richtung Frankfurt. Zwischen Gera Langberg und Rüdersdorf ist ein kaputter LKW. Auf der A9 Richtung München zwischen Naumburg und Reußig ist ein kaputtes Auto. Dann auf der B7 in beiden Richtungen zwischen Gütersverkehr Verkehrszentrum und Linderbach, Vorsicht, Wasserkästen auf der Fahrbahn und Ortsdurchfahrt Gösen. In beiden Richtungen ist es durch einen Feuerwehreinsatz gesperrt. Hast du sonst noch was gesehen? Dann einfach her damit. 0800, dann die 599 1999. Anruf und WhatsApp geht beides oder auch über die Radio Top 40 App.
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0: Moni, ist es nicht krass, nur noch 3 Tage und dann ist es einfach schon das geilste Open Air in diesem Sommer. Laut und draußen im Weimar Hallenpark in Weimar am Samstag. Wir sind am Start, du bist hoffentlich auch am Start, genauso wie Paul.

Grün unter freiem Himmel, sogar später bei Sonnenuntergang. Party lieben wir. Ja, es wird warm, deswegen nehmt euch ruhig 0,5 PET-Flaschen fürs Trinken mit. Schirme ohne Spitze gegen die Sonne und denkt natürlich an luftige Kleidung.

0: 20 vor 2 am Mittwochnachmittag. Schön, dass du am Start bist. Radio Top 40 läuft. Und jetzt kommen wir zu dem Song, den gerade alle mitsingen können und um den wir auch in den Socials einfach nicht drumrum kommen.
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0: Ohrwurm incoming für den restlichen Tag. Gut genug von Kitsch Creek, Blumgarten und Shireen David. Auch international geht er gerade so ab. Aber wirklich auch nur dieser Ausschnitt ist auch wirklich richtig cute, wenn dann zum Beispiel Leute aus Amerika versuchen, den nachzusingen, aber gar nicht so richtig wissen, was das bedeutet. Und dann nur sowas singen wie Scooby-Dooby-Doo. Gibt auch schon so richtige Abwandlungen wie Arbeitszeitbetrug oder Ich habe Urlaub gebucht. Lieben wir. So, aber sie wollen jetzt ja sogar eine internationale Version rausbringen, einfach weil der so abgeht. Macht ja auch Sinn, wenn der gerade überall gehört wird. Aber nicht nur wegen dem Sound ist er so special, der hat auch eine richtig schöne Message. Denn, falls du mal einen schlechten Tag hast, musst du dir einfach nur sagen,
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0: So ist es.

was ein Banger, oder? Also wirklich, Rihanna geht immer, macht immer gute Laune. Wurde gerade erstmal ganz laut gedreht. Where have you been? Hier bei Radio Top 40. Der Tag, der vergeht auch schon wieder wie nix. Ich verabschiede mich nämlich schon. Der Lukas, der steht schon in den Startlöchern. Bringt dich mit ganz viel Sommervibes durch den Nachmittag. Und in den heute hoffentlich frühen Nachmittag, da kannst du den Laptop bei den Temperaturen mal so ein bisschen früher zuklappen. Und apropos, der hier ist wirklich gerade einer der Sommersongs. Drop Dead von Olivia Rodrigo bei Radio Top 40.

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2: Ja, und wer in den Himmel guckt, der sieht ganz viel Blau und vor allem Sonne. Auch heute wieder sehr, sehr heiß. Aktuell Werte um die 32 Grad. Es kann aber auch bis zu 35 Grad hochgehen. Und alles, was für Thüringen heute Nachmittag wichtig ist, hörst du jetzt.
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3: Hi. Alle Schüler in Deutschland sollten das Handy in der Schule bis zur 7. Klasse nicht nutzen dürfen. Das empfiehlt die Expertenkommission Kinder- und Jugendschutz in der digitalen Welt. Die Fachleute sind dafür, das Handyverbot in den Schulgesetzen der Länder festzulegen. Die private Nutzung der Handys würde die Kinder vom Unterricht zu sehr ablenken. Auch Mobbing könnte nach Ansicht der Expertenkommission durch Handys verstärkt werden. In den Pausen hätten die Kinder dann zudem mehr Zeit für persönliche Begegnungen. Nach den bundesweiten Zugausfällen hat die Deutsche Bahn eine konkrete Ursache für die Störung genannt. Aus Sicht der Deutschen Bahn war der planmäßige Tausch einer technischen Komponente beim Zugfunksystem GSMR der Grund dafür. Das habe zu dem zweistündigen Ausfall geführt. Kritik kommt von vielen Seiten. Vor allem wird ein fehlendes Notfallkonzept bemängelt. Die Stimmung in der deutschen Wirtschaft wird langsam wieder besser. Das zeigt der aktuelle IFO-Geschäftsklima-Index. Zum zweiten Mal in Folge sind die Firmen in Deutschland zufriedener. Grund dafür ist vor allem die Entspannung im Iran-Krieg, denn durch die Aussicht auf ein Rahmenabkommen zwischen den USA und dem Iran sind die Ölpreise gesunken.
2: Dankeschön, Christoph. 14 Uhr, wir gucken auf die Straßen. Blitzer bei uns zuerst. A4 Richtung Dresden, kurz hinterm Hermsdorfer Kreuz stehen sie in der 80er-Zone. B7 Gamstedt Richtung Erfurt. Dann nochmal Erfurt, Martin Andersen, nächste Straße statt einwärts. Und Jena, Karl-Liebknecht-Straße statt auswärts. Ansonsten aufgepasst, auf der A4 Richtung Frankfurt zwischen Gera Langberg und Rüdersdorf steht ein kaputter LKW. A71 Richtung Sangerhausen zwischen Erfurt Nord, Sömmerdahl Süd, Reifenteile. B7 in beiden Richtungen zwischen dem Güterverkehrszentrum und Linderbach, Wasserkästen liegen da auf der Straße. Und Saale-Holzland-Kreis, Ortsdurchfahrt Gösen in beiden Richtungen, ist abwechselnd nur eine Spur frei, da läuft ein Feuerwehreinsatz. Und wenn du noch was hast, kostenlos anrufen oder WhatsApp schicken. Die Nummer für beides ist die 0800, dann die 5, 99, 19, 99.
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2: Schönen Mittwoch gewünscht und da verrate ich dir gleich nach 3 Tracks, warum das Deutschlandspiel morgen gegen Ecuador das wahrscheinlich egalste Spiel dieser WM wird. Aber warum sich's trotzdem lohnt, sich das Ganze anzuschauen. Gleich vorher legt Tampa City los. Hier ist Self-Aware. Gönn dir.

Auch heute sind die Klimaanlage und der Ventilator wieder unsere besten Freunde. Reihtop 4, die läuft. Lukas für dich am Start. Selten war die Vorfreude auf einen Deutschland-Kick so klein wie jetzt. Morgen ist ja unser letztes WM-Gruppenspiel gegen Ecuador. Nach dem letzten Sieg gegen die Elfenbeinküste sind wir jetzt schon safe Gruppensieger. Kann also nichts mehr passieren. Selbst wenn wir morgen 100 Buden fressen und sang- und klanglos untergehen. Am Ende bleiben wir trotzdem auf der 1. Aber auch schön, finde ich. Zumindest für die Nerven. Und alle, die am Freitag früh raus müssen, haben nicht den übelsten FOMO, dass sie irgendwas Krasses verpassen. Hat doch auch was, finde ich. Und im 16. Finale, da sind wir dann alle wieder

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0: Ariana Grande gestern mal wieder so ein paar Fotos aus ihrem Leben auf Insta geteilt. Unter anderem, wie sie den Geburtstag von ihrem Hund Goose gefeiert hat. Mit Geburtstagstörtchen. Hoffentlich war da keine Schokolade drin. Weiter vor dir ist an, dein Mittwoch. Lukas hier, moin. Da fieberst du vielleicht genauso auf den Samstag wie wir.
1: Alle meine Freunde.
0: Denn dann kommt sie endlich rum, Lea, zu uns nach Thüringen in den Weimar Hallenpark. Und das Besondere daran...
2: Ich habe sonst wirklich jeden Sommer in den letzten Jahren mindestens so zwischen 20 und 40 Konzerten gespielt. Und diesen Sommer spiele ich exakt 4 Konzerte. Ich kann es selber noch gar nicht glauben. Irgendwie freue ich mich auch so ein bisschen auf die Live-Pause, wobei ich auch sehr, sehr dankbar bin, dass ich diese 4 Shows spiele, unter anderem bei euch in Weimar. Also voll schön, dass ich zu euch kommen darf.
0: Ja, wir freuen uns auch. Und wir freuen uns auf Paul Wetz. Der ist nämlich auch am Start. 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Mega gut. Also, wir sehen uns am Samstag.
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0: Einmal Eskalation to go, bitte. Gibt's von Dimitri Vegas, Makina Time, hier bei Radio Top 40, Top Summer Vibes, Top Music an deinem Mittwoch. Lukas für dich am Start. Und da haben sich die Bäder in Jena was richtig Schönes für die Woche einfallen lassen. Was sage ich dir in der nächsten halben Stunde?
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0: Die Sonne hat heute wieder Vollgas angekündigt. Werte bis zu 35 Grad, aktuell um die 32 Grad. Sonne, blauer Himmel und trocken. Morgen dann bis zu 36 Grad. Noch nicht 38, das blüht uns erst am Wochenende. Wir schauen auf die Straßen. Blitzer bei uns zuerst. A4 Richtung Dresden, kurz hinterm Hermsdorfer Kreuz. Und Jena, Karl-Liebknecht-Straße, stehen sie stadtauswärts. Ansonsten A4 Richtung Frankfurt zwischen Gera-Langenberg und Rüdersdorf. Da ein kaputter LKW. A71 Richtung Sangerhausen zwischen Erfurt Nord und Sömmerda Süd. Reifen Teile liegen darum. B7 in beiden Richtungen zwischen Güterverkehrszentrum GVZ und Linderbach stehen Wasserkästen auf der Straße. B84 zwischen Dönges und Schergeshof Personen mit Einkaufswagen auf der Straße. Landkreis Gotha, Truppenübungsplatz Ohrdruf, da ein Brand. Die Feuerwehr ist vor Ort und Saale-Holzlandkreis, Ortsdurchfahrt Gösen in beiden Richtungen. Da ist abwechselnd nur eine Spur frei. Hier läuft

Feuerwehreinsatz. Und wenn noch was fehlt, kostenlos anrufen oder WhatsApp schicken. Die Nummer für beides 0800, dann die 5, 99, 19, 99. Dir einen entspannten Mittwochnachmittag, jetzt mit The Bowser Magnet.

Die Klamotten hast du heute schon mindestens einmal durchgeschwitzt. Da geht's von der Arbeit nicht nach Hause, sondern schön ins Freibad. Vielleicht auch bei dir. Hi, Top 40 dazu an. Lukas hier, moin. Und da haben sich unter anderem die Bäder in Jena für die Woche was richtig Nices ausgedacht. Die haben, weil es die Tage so hot ist, nämlich eine Stunde länger offen. Sowohl das Süd- als auch das Ostbad. Wer da erst später kommt, kann trotzdem bis 19 Uhr seine Bahn ziehen, sich unter die kalte Dusche stellen oder einfach auf die Wiese klatschen. Coole Aktion. Dürfte, wenn es nach mir geht, sogar noch länger sein. Aber klar, auch da willst du halt irgendwann mal Feierabend machen.

0: Schalte vor dir ist hier dein Lieblingssender an diesem mal wieder sehr heißen Mittwoch. Lukas für dich am Start und ich weiß, bei dem Wetter fühlt sich das komplett surreal an. Aber noch 6 Monate, dann läuft der Track wieder auf Dauerschleife. So sieht's aus, Freunde. In einem halben Jahr ist Weihnachten. Aber so eine schöne Packung Lebkuchen habe ich leider noch nirgendwo stehen sehen. Schade. Aber gut, bei dem Wetter ernähre ich mich gerade eh super schlecht. Also hier eine Pizza, da ein Spaßgetränk. Da wäre das vermutlich ein bisschen too much. Aber wenn's mit dem ersten Lebkuchen so weit sein sollte, ich werde da sein. Wenn du irgendwo was stehen siehst, gern mal Bescheid geben. Unsere Nummer 0800, dann die 5, 99, 19, 99. Danke.
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9: Auch heute hat die Sonne wieder so richtig Bock. Werte über 30 Grad. Bis zu 35 könnte es werden. Morgen bis zu 36. Sonne, kaum Wolken, blauer Himmel. Es bleibt trocken. 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
10: Hi. Alle Schüler in Deutschland sollten das Handy in der Schule bis zur 7. Klasse nicht nutzen dürfen. Das empfiehlt die Expertenkommission Kinder- und Jugendschutz in der digitalen Welt. Die Fachleute sind dafür, das Handyverbot in den Schulgesetzen der Länder festzulegen. Die private Nutzung der Handys würde die Kinder vom Unterricht zu sehr ablenken. Auch Mobbing könnte nach Ansicht der Expertenkommission durch Handys verstärkt werden. In den Pausen hätten die Kinder dann zudem mehr Zeit für persönliche Begegnungen. Nach den bundesweiten Zugausfällen hat die Deutsche Bahn eine konkrete Ursache für die Störung genannt. Aus Sicht der Deutschen Bahn war der planmäßige Tausch einer technischen Komponente beim Zugfunksystem GSMR der Grund dafür. Das habe zu dem zweistündigen Ausfall geführt. Kritik kommt von vielen Seiten. Vor allem wird ein fehlendes Notfallkonzept bemängelt. Die Stimmung in der deutschen Wirtschaft wird langsam wieder besser. Das zeigt der aktuelle IFO-Geschäftsklima-Index. Zum zweiten Mal in Folge sind die Firmen in Deutschland zufriedener. Grund dafür ist vor allem die Entspannung im Iran-Krieg, denn durch die Aussicht auf ein Rahmenabkommen zwischen den USA und dem Iran sind die Ölpreise gesunken.
9: Dankeschön, Christoph. Eine Minute nach drei, wir gucken auf die Straßen. Blitzer bei uns zuerst. A4 Richtung Frankfurt stehen sie zwischen Stadtroda und Jena Zentrum in der Baustelle. 80 sind da erlaubt und Jena Karl-Liebknecht-Straße stadtauswärts. Ansonsten haben wir die A4 Richtung Frankfurt zwischen Gera Langenberg und Rüdersdorf, ein kaputter LKW. Auf der A4 Richtung Frankfurt zwischen Friedewald und Bad Hersfeld haben wir eine ungesicherte Unfallstelle, auch auf der rechten Spur im Baustellenbereich. A9 Richtung Berlin zwischen Pörstenthal-Ost und Kreuz-Rippachtal, ungesicherte Unfallstelle. A71 Richtung Sangerhausen zwischen Erfurt Nord, Sömmerda Süd, Reifenteile, B4, Höhe Andesleben, kaputter LKW, B7 in beiden Richtungen zwischen Güterverkehrszentrum und Linderbach, Wasserkästen immer noch auf der Straße, B84 zwischen Dönges und Schergeshof, Personen mit Einkaufswagen auf der Straße, da solltest du auch aufpassen, Gotha an der Europakreuzung ist die Ampel ausgefallen, Landkreis Gotha, Truppenübungsplatz Ohrdruf, da brennt es, die Feuerwehr ist vor Ort, Saale-Holstein-Kreis, Ortsdurchfahrt Gösen in beiden Richtungen, ist abwechselnd nur eine Spur frei, auch da ein Feuerwehr Einsatz. Und Wartburger heißt Mila Richtung Nazza. Da ist die Engstelle gesperrt. Auch da aufpassen. Es ist viel los. Wenn du noch was haben solltest, kostenlos anrufen oder WhatsApp schicken. Die Nummer für beides ist die 0800, dann die 5, 99, 19, 99.
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9: Ganz Thüringen schwitzt und mit ganz Thüringen meine ich auch den Landtag in Erfurt. Was da der Grund für ist,

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0: wenn der läuft, direkt Urlaubsstimmung. Liegt aber auch am Wetter. Rehab, Michael Patrick, Kelly Shaggy und Rebellion hier bei Radio Top 40. Lukas für dich am Start. Da sind wir heute wieder gemeinschaftlich am Schwitzen. Und die Politiker im Landtag Thüringen, denen geht's genauso. Die Lüftung ist da nämlich im Arsch, also teilweise. Die meisten Abgeordneten sind aber trotzdem im Anzug am Start. Denn...
1: Naja, nur die Harten kommen in den Garten, ne?
0: Das hat uns Digitalminister Steffen Schütz gesagt.
1: Naja, ehrlich gesagt, meine Mutti hat mir beigebracht, wenn die Kinderstube nicht nur eine Spielecke war, dann hält man sich an die Regeln. Es ist manchmal schwer, nervt ehrlich gesagt auch, weil es wirklich bullig warm ist, aber ja, ich halte mich da dran.
0: Ja, mich wird's auch abfacken, aber müssen wir halt alle durch, ne? Und wenn's ums Runterkühlen geht, was hilft da so?
1: Ja, ich erwarte natürlich, dass meine Fraktionsmitarbeiter mir Luft zu fächern. Nein, ich kühle mich runter, indem ich wirklich viel trinke. Also vergesse ich manchmal, aber jetzt gebe ich mir gerade wirklich Mühe, weil ich auch merke, dass mich das echt nervt und anstrengend.
0: Ja, wie immer, wenn es warm ist. Stay hydrated. Das ist schon mal die halbe Miete.

0: Vor dir ist hier dein Mittwochnachmittag, Lukas für dich am Start und mein Kopf jeden Tag so.
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0: Geht dir zurzeit vielleicht auch so. Kein Track geht da gerade mehr ab als der. Nicht nur bei uns in Deutschland, auch in den USA. Kitschkrieg zusammen mit Sheeran David und Blumengarten, die nächste Woche übrigens auch auf dem Ruderstadt Festival am Start sind. Das ist allerdings nicht der einzige Track, der gerade auf einer kleinen Welle surft. Da sind noch viel mehr. Machina Time von Dimitri Vegas zum Beispiel. 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

0: tolles Lied. Mr. C und Sometimes I Love You. Hier bei Reis Top 40. Schönen Mittwochnachmittag. Lukas für dich am Start. Gleich mit der ordentlichen Portion Afrobeats und noch mehr von The Second Voice. Let Me Be. Wenn du dran bleibst.
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0: Right, Top 40 ist hier. Da ist das Lenkrad im Auto gerade wieder sehr, sehr heiß. Bei Werten um die 32 Grad bis zu 36 sind drin. Morgen dann auch. Auch da so ein Mix aus Sonne, blauem Himmel und es bleibt trocken. Gleich 2 Minuten nach 3:30 Blitzer bei uns zuerst. Wir haben zum Beispiel einen Blitzer auf der Strecke A4 Richtung Frankfurt zwischen Stadtroda, Jena Zentrum. Weitere Meldungen von der A4 Richtung Frankfurt zwischen Gera Langberg und Rüdersdorf. Ein kaputter LKW. A71 Richtung Sangerhausen zwischen Erfurt Nord, Sömmerda Süd, kaputter LKW auch da. B4 Höhe Andesleben, kaputter LKW. B7 in beiden Richtungen zwischen GVZ und Linderbach. Vorsicht, immer noch Wasserkästen auf der Straße. In Gotha an der Europakreuzung ist die Ampel ausgefallen. Landkreis Gotha, Truppenübungsplatz Ohrdruf, da brennt es. Die Feuerwehr ist vor Ort. Saale-Holzlandkreis, Ortsdurchfahrt Gösen in beiden Richtungen abwechselnd nur eine Spur frei. Wartburgkreis, Mila Richtung Nazza ist die Engstelle gesperrt. Weimarer Land, Groß-Obringen Richtung Buttelstedt, Feuerwehreinsatz nach Unfall und Unstrut-Heinig-Kreis und Küffhäuser-Kreis zwischen Windeberg und Keuler voll gesperrt. Sehr viel. Wenn du noch was hast, kostenlos anrufen oder WhatsApp schicken. Die Nummer für beides 0800, dann die 5, 99, 19, 99. Top Sommer-Vibes, Top Music für deinen Mittwochnachmittag. Jetzt von Teddy Swims, Mr. Know-It-All.

3 diese Woche, an dem die Sonne richtig Bock hat. Reiter Fordy ist mit dabei. Lukas hier, moin. Und was passt da besser als Afrobeats? Da kommst du gerade einfach nicht dran vorbei, weil es gefühlt alle abfeiern. Und dazu gehört auch der, Mi Chico von DJ Goja. Ein Track, zu dem gerade die halbe Welt tanzt. Das kannst du dir auch nochmal in seiner Insta-Story anschauen. Hier teilt er jeden Tag Stories von allen möglichen Videos, die er so zugeschickt oder auf die For You gespült bekommt. Sehr, sehr, sehr viele sind das. Und natürlich hörst du das Teil auch bei uns. 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

Wenn draußen 30 Grad sind, dann ist Sean Paul nicht weit. Get busy hier bei Radio Top 40, Top Sommer Vibes, Top Music. Lukas für dich am Start. Und wenn du Bock hast, sehen wir uns morgen Abend im Weimar Hallenpark. 22 Uhr nämlich, denn was ist da? Fußball, das letzte WM-Gruppenspiel vom deutschen Team gegen Ecuador. Und genau das wollen wir dann mit dir zusammen gucken, auf einer großen Leinwand. Dazu gibt's Getränke, was zu essen und das Wichtigste, der Eintritt ist frei. Also einfach rumkommen, um die Stimmung kümmern wir uns. Und das Geilste, egal wie es ausgeht, Gruppensieger sind wir ja jetzt schon. Also kann ja eigentlich nur ein geiler Abend werden, ne? Dazu beste Mucke jetzt von Fastboy. Hier ist Beautiful Life an

R&B. Zum Mittwochnachmittag gibt's von Post Malone, Mark Morrison, Sick Kick und Cooped Up Return of the Mac. Was Entspanntes, oder wenn du sagst, nee, kann auch gerne ein bisschen mehr nach vorne gehen, auch wenn es draußen so warm ist, kriegst du jetzt von Huntrix Golden. Top Sommer Vibes, Top Music hier bei deinem Lieblingssender, Radio Top 40. Ich bin Lukas.

0: Das ist der Moment, wo viele in den Spiegel gucken und feststellen, ah, warte mal, ich habe ja noch Sonnencreme am Ohr. Warum hat mir das vorher niemand gesagt? Reihe Top 40 dazu an. Dein Mittwochnachmittag, Lukas hier. Moin. Gleich mit noch mehr Top Sommer Vibes, Top Music.
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7: Da fühlst du dich heute wieder wie die Wurst auf dem Grill. Werte über 30 Grad bis zu 35 sind drin. Sonne, blauer Himmel, trocken. Morgen auch ordentlich Sonnenschein bei bis zu 36 Grad. 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
9: Hi. Bundesfamilienministerin Karin Prien ist für eine Altersgrenze von 13 Jahren bei Social Media. Sie halte eine Altersbeschränkung bei Plattformen wie TikTok, Instagram oder Snapchat grundsätzlich für den richtigen Weg. Das teilte Prien in Berlin mit. Geregelt werden sollte das auf europäischer Ebene. Wenn das bei der EU aber nicht schnell genug geht, möchte Prien nationale Regelungen vorbereiten. Zuvor hatte eine Expertenkommission mehr als 50 Empfehlungen an die Ministerin übergeben. Die Kommission hat sich auch für ein privates Handyverbot an Schulen bis zur 7. Klasse ausgesprochen. Die Handys würden die Schüler zu sehr vom Unterricht ablenken, so die Experten. Nach den bundesweiten Zugausfällen hat die Deutsche Bahn eine konkrete Ursache für die Störung genannt. Aus Sicht der Deutschen Bahn war der planmäßige Tausch einer technischen Komponente beim Zugfunksystem GSMR der Grund dafür. Das habe zu dem 2-stündigen Ausfall geführt. Kritik kommt aktuell von vielen Seiten. Vor allem wird ein fehlendes Notfallkonzept bemängelt. Landtagsvizepräsidentin Cornelia Urban gibt ihr Mandat im Thüringer Landtag ab. Das hat die Thüringer SPD-Fraktion im Landtag bekannt gegeben. Für ihren Rückzug nach der Sommerpause nennt Urban persönliche Gründe. Neben ihrem Amt als Landtagsvizepräsidentin ist Cornelia Urban auch gesundheits- und sozialpolitische Sprecherin der SPD im Landtag.
7: Dankeschön, Christoph. 4:01, wir gucken auf die Straßen. Blitzer bei uns zuerst. A4 Richtung Frankfurt zwischen Stadtroda und Jena Zentrum stehen sie, 80er-Zone. Ansonsten haben wir die A4 Richtung Frankfurt zwischen Gera Langberg, Rüdersdorf, da steht ein kaputter LKW. A4 Richtung Frankfurt zwischen Gotha, Gotha-Boxberg, Metallteile auf der rechten Spur. A4 Richtung Dresden zwischen Gotha-Wandersleben, Spanngurte auf der linken und mittleren Spur. Dann haben wir noch die A71 Richtung Schweinfurt zwischen Ilmenau-West, Gräfenroda, voll gesperrt. Gotha-Europakreuzung ist die Ampel ausgefallen. Landkreis Gotha, Truppenübungsplatz Ohrdruff, brennt es. Die Feuerwehr ist vor Ort. Saale-Holzlandkreis, Ortsdurchfahrt Gösen in beiden Richtungen ist abwechselnd nur eine Spur frei. Auch da ist die Feuerwehr und Unstrut-Heinig-Kreis und Kyffhäuser-Kreis zwischen Windeberg und Keuler voll gesperrt. Und wenn du noch was haben solltest, kostenlos anrufen oder WhatsApp schicken. Die Nummer für beides ist die 0800, dann die 5, 99, 19, 99. Gute Fahrt.
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7: Und dann sagen wir heute Happy Birthday Lionel Messi. Der wird an diesem Tag 39 Jahre alt und könnte bald der erfolgreichste Torschütze der aktuellen WM werden. Hat ja aktuell schon 5 Tore auf dem Konto. Mehr gibt's bisher noch nicht von irgendeinem anderen Stürmer. Vielleicht ja Dennis Undav, wenn er morgen wieder gegen Ecuador netzt. Schauen wir mal. Und heute 21 Uhr dann die nächsten Spiele. Schweiz trifft auf Kanada und Bosnien auf Katar. Falls du noch nicht getippt hast, solltest du vielleicht noch nachholen.

0: Die ist gestern einen ganz besonderen Gig gespielt, und zwar in der Halle vom Bahnhof in Antwerpen. Geile Location, super viele Menschen und bei dem Wetter safe auch einigermaßen kühl. Mega gut. Reiter 40 ist an, dein Mittwochnachmittag. Lukas hier, moin. Und weil so viele von euch schon gefragt haben, das Laut und Draußen am Samstag findet auf jeden Fall statt.
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Musikvideo zu dem Song steht sie vor einem brennenden Baum. Bei dem Wetter hat sie da wahrscheinlich nicht so krass Bock drauf. Gracie Abrams, Hit the Wall, hier bei Radio Top 40. Top Summer Vibes, Top Music für deinen Mittwochnachmittag. Lukas für dich am Start. Und wenn es bei dir in der Bude gerade super kacke aussieht, mach dir nichts draus. So geht's momentan, glaube ich, sehr, sehr vielen. Mir zum Beispiel. Aber klar, bei der Hitze, da wird zu Hause gefühlt nur das Mindeste getan. Ich musste mich da heute Morgen schon richtig dazu zwingen, zumindest mal den Geschirrspüler einzuräumen. Die einzigen Sachen, die sich nicht aufschieben lassen, Klamotten waschen und Blumen gießen. Muss ich später auch wieder. Also,

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9: Bisschen Savannenfeeling bekommst du heute auch in Thüringen. Werte um die 33 Grad, Sonnenschein, kaum ein Wölkchen, es sieht trocken aus. Morgen bis zu 36 Grad. Wir gucken auf die Straßen. 2 Minuten nach 4:30 Blitzer bei uns zuerst. Wir haben zum Beispiel Blitzer aktuell auf der Strecke A4 Richtung Frankfurt zwischen Stadtroda, Jena Zentrum und zwischen Bad Klosterlaus und Schönleiner Höhe Bobeck, 70er Zone. Dann A4 Richtung Frankfurt zwischen Gotha, Gotha Boxberg, ein kaputtes Auto. A9 Richtung München zwischen Schleiz, Bad Lobenstein liegen Reifenteile auf der Straße. Dann haben wir noch die A71 Richtung Schweinfurt zwischen Ilmenau West und Grevenroda, voll gesperrt. B85 zwischen Darsdorf und Großobringen, beidseitig ist die Fahrbahn auf eine Spur verengt. Gotha Europakreuzung ist die Ampel ausgefallen. Und Struth-Heinig-Kreis und Kyffhäuser-Kreis zwischen Windeberg und Keula, voll gesperrt. Wenn du noch was hast, kostenlos anrufen oder WhatsApp schicken. Die Nummer für beides 0800, dann die 5 99 19 99 und das sind

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klingt, wie wenn du dir was nur auf halber Geschwindigkeit anhörst. Aber auch geil zum Runterkommen, finde ich, bei der Hitze. Tame Impala, Self-Aware, hier bei Ride Top 40. Lukas für dich am Start. Und wenn du es gerade richtig kühl haben willst, da gibt es einen Ort, wo die Klimaanlage meistens auf Anschlag läuft. Im Kino nämlich. Da komme ich als übelster Filmfan gerade kaum hinterher. Da hast du gerade nämlich sehr viele Banger-Filme. Glenkill zum Beispiel. Das ist ein Krimi mit Schafen, der A, Spaß macht und gleichzeitig auch so ein bisschen ans Herz geht. Disclosure Day, der neue von Steven Spielberg, geht um Aliens. Schön aufgeladen, mit ganz vielen fetten Bildern. Und noch einer, den du auf keinen Fall verpassen solltest, wenn du Horrorfilme abfeierst, gibt's morgen. Obsession heißt er. Und was den so gut macht, sage ich dir morgen im Radio Top 40 Movie Check. Kannst du also schön auf deine Watchlist packen. Obsession. So lang kriegst du jetzt David Guetta, der vor einer Weile noch aus dem Homeoffice auf der Eröffnungsfeier von der Fußball-WM gespielt hat. An der Seite von Alphaville. Ava Max, hier ist

Einmal Sommerhit, immer Sommerhit. Ed Sheeran, Bad Habits, hier bei Radio Top 40. Die Mucke für deinen heißen Mittwoch. Lukas für dich am Start. Da versuche ich jetzt mal ein bisschen Aufklärungsarbeit zu betreiben. Falls du dich nämlich schon mal gefragt hast, wie folgender Track heißt. Einfach weil du das Teil schon so oft auf Insta und Co. gehört hast, sage ich dir, Slater und Dance.

super virale Nummer, vor allem in sämtlichen Reels und TikToks extrem beliebt. Wird's mal Zeit, dass das Teil nicht nur so ein bisschen, sondern komplett gespielt wird. Machen wir. 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
2: Wir gucken auf das Wetter und das bleibt weiter heiß. Die Sonne hat Bock, Werte bis zu 36 Grad. Auch morgen wieder trocken und ganz viel Himmelblau. 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
3: Hi. Bundesfamilienministerin Karin Prien ist für eine Altersgrenze von 13 Jahren bei Social Media. Sie halte eine Altersbeschränkung bei Plattformen wie TikTok, Instagram oder Snapchat grundsätzlich für den richtigen Weg, teilte Prien heute in Berlin mit. Geregelt werden sollte das auf europäischer Ebene. Wenn das bei der EU aber nicht schnell genug geht, dann möchte Prien nationale Regelungen vorbereiten. Zuvor hatte eine Expertenkommission mehr als 50 Empfehlungen an die Ministerin übergeben. Nach dem Fund einer Babyleiche in Renningen bei Stuttgart ermitteln Kripo und Staatsanwaltschaft jetzt gegen die Mutter des Kindes. Die 32 Jahre alte Frau soll die Entführung des Säuglings vorgetäuscht und das Kind selbst abgelegt haben. Deshalb wird gegen sie wegen Vortäuschens einer Straftat ermittelt. Zu dem Fall ermittelt weiterhin eine Sonderkommission. Aktuell wertet sie noch Zeugenaussagen aus. Bei der Fußball-WM in den USA, Kanada und Mexiko beginnt heute der dritte und letzte Gruppenspieltag. Ab heute entscheidet sich dann, wer in die K.O.-Phase einzieht und wer ausscheidet. In den jeweiligen Gruppen finden die Spiele des letzten Spieltags immer zeitgleich statt. Ab 21 Uhr trifft die Schweiz auf Gastgeber Kanada, zeitgleich spielen Bosnien und Katar gegeneinander. Die Schotten reisen mit ihren lautstarken Fans nach Miami und treffen dort um Mitternacht auf Brasilien.
2: Dankeschön, Christoph. Eine Minute nach fünf, Blitzer bei uns zuerst zwischen Bad Klosterlausitz und Schönleiner Höhe Bobeck. Dann A4 Richtung Frankfurt zwischen Gotha-Boxberg steht ein kaputtes Auto. Dann haben wir noch die A9 Richtung München zwischen Münchberg Süd und Gefrees Reifenteile. B85 zwischen Darsdorf, Groß-Obringen, beidseitig die Fahrbahn auf eine Spur verengt. Und Unstrut-Heinig-Kreis und Kyffhäuser-Kreis zwischen Windeberg und Keula voll gesperrt. Und wenn du noch was hast, kostenlos anrufen oder WhatsApp schicken. Nummer für beides 0800, dann die 599. 99, 19, 99.

0: 3 Tage, bis wir zusammen feiern. Beim Laut und draußen. Ich freue mich schon mega auf einen geilen Abend mit euch. 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Und Lukas.
1: 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Richtig geil wird's. Bis dahin, schön Mittwoch Feierabend. Jetzt mit Another und Talk to You.

Der Tag fühlt sich nicht nur wieder sehr sommerlich an, er klingt auch so. The Bowser sorgt dafür. Magnetic an deinem Mittwochfeierabend. Reitopodi ist am Start mit mir, Lukas Moin. Und da ist meine For You-Page auf Insta weiterhin voll mit zwei Sachen. Die eine ist der Gut Genug-Song von Blumengarten und die andere ist Harry Styles, der ja gerade immer noch auf Tour ist, gerade im Wembley-Stadion in London. Übermorgen steht er dann wieder auf der Bühne. Bis dahin macht er so Dinge, die Menschen halt so tun. Also spazieren, irgendwo draußen Kaffee trinken, sich mit Leuten treffen. Seine Fans, die laufen ihm dabei natürlich immer wieder in die Arme. Hier ein Selfie, da ein Beweisvideo. Und genau davon gibt's auf Instagram so viel, dass du damit locker den ganzen Tag füllen könntest. Mir würde es ja heftig auf den Sack gehen, aber Harry, der ist halt einfach ein entspannter Dude. Ne? Jetzt für dich und Adore You. 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

Alto Podi ist hier, dein Lieblingssender an diesem mal wieder sehr heißen Mittwoch. Lukas für dich am Start und ich weiß, bei dem Wetter fühlt sich das komplett surreal an. Aber noch 6 Monate, dann läuft der Track wieder auf Dauerschleife. So sieht's aus, Freunde. In einem halben Jahr ist Weihnachten. Aber so eine schöne Packung Lebkuchen habe ich leider noch nirgendwo stehen sehen. Schade. Aber gut, bei dem Wetter ernähre ich mich gerade eh super schlecht. Also hier eine Pizza, da ein Spaßgetränk. Da wäre das vermutlich ein bisschen too much. Aber wenn's mit dem ersten Lebkuchen so weit sein sollte, ich werde da sein. Wenn du irgendwo was stehen siehst, gern mal Bescheid geben. Unsere Nummer 0800, dann die 5, 99, 19, 99. Danke.

0: Stimmung für deinen Mittwochfeierabend gibt's von Jax Jones, Zoe Wees, Never Be Lonely. Lukas für dich am Start hier bei Radio Top 40. Gleich mit dem Erfrischungstipp für deinen Feierabend.
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6: Da willst du die Sonnenbrille am liebsten gar nicht mehr abnehmen. Bei dem Sonnenschein. Werte bis zu 35 Grad, trocken, ganz viel Himmelblau. Morgen geht's dann auch bis zu 36 Grad hoch. Eine Minute vor 5:30, Blitzer bei uns zuerst zwischen Bad Klosterlausitz und Schönleiner stehen zur Höhe Bobeck. Dann haben wir noch die A9 Richtung München zwischen Bad Dürrenberg und dem Kreuz Rippachtal. Kaputter LKW auf dem Standstreifen. A71 Richtung Sangerhausen zwischen Sömmerder Süd, Sömmerder Ost. Eine Stoßstange liegt da rum. A4 Richtung Frankfurt zwischen Gotha und Gotha-Boxberg. Kaputtes Auto. B85 zwischen Darsdorf, Großobringen. Beidseitig die Fahrbahn auf eine Spur verengt. Und Struth-Heinig-Kreis und Kyffhäuser-Kreis zwischen Windeberg und Keula voll gesperrt. Und dann haben wir noch die A71 Richtung Sangerhausen zwischen Meiningen Süd, Meiningen Nord, kaputtes Auto. Und wenn noch was fehlt, kostenlos anrufen oder WhatsApp schicken. Nummer für beides 0800, dann die 5. 99 19 99.
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1: Happy Mittwoch Feierabend gewünscht. Reite vor dir ist an. Jetzt mit Shakira. Burna Boy, Dai Dai. Lukas hier, moin.

Klimaanlage und der Ventilator wieder unsere besten Freunde. Reizung vor, die läuft. Lukas für dich am Start. Selten war die Vorfreude auf einen Deutschland-Kick so klein wie jetzt. Morgen ist ja unser letztes WM-Gruppenspiel gegen Ecuador. Nach dem letzten Sieg gegen die Elfenbeinküste sind wir jetzt schon safe Gruppensieger. Kann also nichts mehr passieren. Selbst wenn wir morgen 100 Buden fressen und sang- und klanglos untergehen. Am Ende bleiben wir trotzdem auf der 1. Aber auch schön, finde ich. Zumindest für die Nerven. Und alle, die am Freitag früh raus müssen, haben nicht den übelsten FOMO, dass sie irgendwas Krasses verpassen. Hat doch auch was, finde ich. Und im 16. Finale, da sind wir dann alle wieder voll

Klamotten hast du heute schon mindestens einmal durchgeschwitzt. Da geht's von der Arbeit nicht nach Hause, sondern schön ins Freibad. Vielleicht auch bei dir. Reicht vor die dazu an. Lukas hier, moin. Und da haben sich unter anderem die Bäder in Jena für die Woche was richtig Nices ausgedacht. Die haben, weil es die Tage so hot ist, nämlich eine Stunde länger offen. Sowohl das Süd- als auch das Ostbad. Wer da erst später kommt, kann trotzdem bis 19 Uhr seine Bahn ziehen, sich unter die kalte Dusche stellen oder einfach auf die Wiese klatschen. Coole Aktion. Dürfte, wenn es nach mir geht, sogar noch länger sein. Aber klar, auch da willst du halt irgendwann mal Feierabend machen.

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15: Wir brutzeln weiter. Die Sonne sorgt dafür Werte um die 30 Grad. Morgen bis zu 36 Grad drin. Weiter Sonnenschein und trocken. 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
16: Hi. In den nächsten Tagen wird es richtig heiß in Thüringen. Bis zu 38 Grad werden am Freitag erwartet. Der Thüringer Innenminister Georg Mayer hat deshalb nochmal vor der Waldbrandgefahr gewarnt. Schon eine kleine Unachtsamkeit könnte einen Waldbrand auslösen, so der Minister. Durch die Trockenheit und die zeitweise böigen Winde könnten sich die Brände innerhalb kürzester Zeit ausbreiten. In weiten Teilen Thüringens gilt aktuell eine hohe Waldbrandgefahr. Im Raum Rudolstadt und Pößneck könnte die Gefahr zum Wochenende auf die höchste Stufe steigen. Landtagsvizepräsidentin Cornelia Urban gibt ihr Mandat im Thüringer Landtag ab. Das hat die Thüringer SPD-Fraktion im Landtag bekannt gegeben. Für ihren Rückzug nach der Sommerpause nennt Urban persönliche Gründe. Neben ihrem Amt als Landtagsvizepräsidentin ist Cornelia Urban auch gesundheits- und sozialpolitische Sprecherin der SPD im Landtag. Die Stimmung in der deutschen Wirtschaft wird langsam wieder besser. Das zeigt der aktuelle IFO-Geschäftsklima-Index. Zum zweiten Mal in Folge sind die Firmen in Deutschland zufriedener. Grund dafür ist vor allem die Entspannung im Iran-Krieg, denn durch die Aussicht auf ein Rahmenabkommen zwischen den USA und dem Iran sind die Ölpreise gesunken. Die verbesserte Stimmung sei in fast allen Bereichen der Wirtschaft zu spüren. In der Tourismusbranche bleibe die Lage hingegen weiterhin schwierig.
15: Dankeschön, Christoph. Eine Minute vor um 6. Wir schauen auf die Straßenblitzer bei uns zuerst. Zwischen Bad Klosterlausitz und Schönleiner stehen sie Höhe Bobeck. Dann haben wir die A4 Richtung Frankfurt zwischen Gotha und Gotha-Boxberg ein kaputtes Auto. A71 Richtung Sangerhausen zwischen Sömmerda Süd und

0: Sömmerda Ost eine Stoßstange und Unstrut-Heinig-Kreis und Kyffhäuser-Kreis zwischen Windeberg und Keuler vollgesperrt. Wenn noch was fehlt, kostenlos anrufen oder WhatsApp schicken. Nummer für beides 0800 dann die 5 99 19 99.
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0: Schönen Mittwoch Feierabend. Der wird im Auto erstmal die Klimaanlage angeschmissen. Oder auch geil, Fenster runter und Mucke laut drehen. Kannst du jetzt zum aktuellen von Olivia Rodrigo. Gönn dir. Hier ist Drop Dead.

3 diese Woche, an dem die Sonne richtig Bock hat. Reiter Fordy ist mit dabei. Lukas hier, moin. Und was passt da besser als Afrobeats? Da kommst du gerade einfach nicht dran vorbei, weil es gefühlt alle abfeiern. Und dazu gehört auch der, Michiko von DJ Goja. Ein Track, zu dem gerade die halbe Welt tanzt. Das kannst du dir auch nochmal in seiner Insta-Story anschauen. Hier teilt er jeden Tag Stories von allen möglichen Videos, die er so zugeschickt oder auf die For You gespült bekommt. Sehr, sehr, sehr viele sind das. Und natürlich hörst du das Teil auch bei uns. 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

0: Accessory Ugel, It Feels So Good hier bei Radio Top 40. Kann eigentlich nur durch einen Track getoppt werden. Fastboy, Beautiful Life, quasi die Weiterentwicklung davon, spiele ich dir gleich und noch mehr. 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Lukas hier. Moin.
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0: Drei Top 40 ist hier, dein Mittwochnachmittag. Lukas für dich am Start und mein Kopf jeden Tag so.
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0: Geht dir zurzeit vielleicht auch so. Kein Track geht da gerade mehr ab als der. Nicht nur bei uns in Deutschland, auch in den USA. Kitschkrieg zusammen mit Sheeran David und Blumgarten, die nächste Woche übrigens auch auf dem Rudolstadt Festival am Start sind. Das ist allerdings nicht der einzige Track, der gerade auf einer kleinen Welle surft. Da sind noch viel mehr. Machina Time von Dimitri Vegas zum Beispiel. Und welche Songs noch? 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

0: Rock Trend. Dieses Teil, das wird gerade auf der ganzen Welt gepumpt, genauso wie das Ding hier. Hi an Hillary in Erfurt, Tag zu Fabi in Mühlhausen, moin zu Jasmin in Rudolstadt. Wir schwitzen eh alle, da können wir auch ein bisschen abgehen. Hab nicht nur Makina Time als Partytrack für dich, sondern auch dieses Brett hier.
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0: Alter, wie geil ist das bitte? Wie ein absoluter Festival-Endgegner. Nach dem Ding sind die Schuhe staubig, die Stirn nass und die Party-Eskalation am Höhepunkt. Das ist die Musik, die nicht fragt, ob du bereit bist. Die zwingt dich einfach abzugehen. Hörst du zuerst in deiner Radio Top 40 TikTok-Show. Top Vibes, Top New Music, Radio Top 40 mit Mr. Polska und Shiagu. Spring!

0: ist ein Ort für die meiste neue Musik. Zuerst gehört Yücel, Move Into The Sun in deiner TikTok-Show.
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0: Hitmaschine Felix Jehn, der hat einen neuen Track draußen. Siren goes. Und der Song, der wurde schon vor Release auf TikTok richtig gehypt. Felix und Omar Rudberg singen da zusammen. Die haben das Video dazu in Berlin gedreht und man könnte fast denken, dass die ein absolutes Liebespaar sind. Oder vielleicht doch nur Besties?

0: is golden und the chemistry is insane. Und ganz ehrlich, recht haben sie, wenn du dir gerade jetzt die Strümpfe vom Alltag endlich ausziehst oder die Klima im Auto noch auf Volllast läuft. Ey, ich bin mit der TikTok-Show bei dir und hab nur geile Mut für dich. 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

0: Da Baby im Remix von Sir David Guetta. Pop That Dang. Hier in deiner Radio Top 40 TikTok Show. Mach dir einen dicken Mittwoch-Feierabend. Jetzt mit dem Viralsong, der gerade die ganze Musikwelt auf den Kopf stellt. Und ich rede wirklich von der ganzen Welt.
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0: Das Ding, das hat bei TikTok gerade schon mal mehr als 320.000 Creations. Und da kommen jeden Tag noch viele, viele mehr dazu. Da gibt's tonnenweise Memes auch, ne?

deutschen Charts. Ey, und das Ding geht ja auch um die Welt, einfach weil Hollywood-Stars zu dem Ding viben und einige sogar darum Deutsch lernen würden am liebsten.

0: wenn ein Song einfach einen Vibe hat, oder? Das sind Top Vibes, Top Music, Radio Top 40 mit deiner TikTok-Show.
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James Hype, Serotonin, hier in deiner Radio Top 4, die TikTok Show. Seit Wochen geht ja ein alter Song von Katy Perry wieder bei TikTok steil. Und da frage ich mich natürlich, wie kommt das, dass so ein 14 Jahre alter Song auf einmal wieder back ist? Alle posten ihre peinlichsten, schlimmsten oder emotionalsten Momente und diese melancholische Ballade, die läuft dann einfach drunter wie so ein Soundtrack.

Nostalgie, Jugend, verpasste Chancen, alles drin. Und dann mischt sich Katy Perry noch selbst ein, postet Clips, reagiert auf den Hype und droppt einen Director's Cut. Zack, der Song wieder in den Charts zurück. Und es ist nur eine Geschichte. Die nächste, die beginnt für Katy Perry schon am Freitag. Dann kommt nämlich neue Mucke von ihr raus. Watch It Burn heißt ihre neue Single. Und das Teil ist full of energy. Also zumindest, wenn ich den ersten Snippets glauben kann. Von einem Trend also quasi zum nächsten. Hier jetzt The One That Got Away. Katy Perry in deiner Radio Top 40.

0: T-Rex. Er brennt alles nieder mit New Religion. Geiler Tune einfach, oder? 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
0: 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Ein Abend mit Freunden, Familie oder auch deiner großen Liebe. Das war's aber noch nicht.

0: Holwitz, haben wir Lea für dich am Start. Ja, richtig gehört. Superstar Lea kommt für dich nach Weimar, zu uns auf die Bühne.
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0: Emotionen fängt definitiv keiner so schön ein wie sie. Und das Besondere, dieses Jahr spielt sie genau 4 Shows. Mehr nicht. Eine davon bei uns, bei Laut und Draußen.
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0: Ey, und wenn Lea für dich 7 Stunden fährt, dann kommst du doch hoffentlich auch vorbei, oder? Das wird mega, das hat sie uns auch schon versprochen.
2: Wir hatten schon unsere Proben für die Show und es lief richtig gut und es hat nur Spaß gemacht. Und ja, ich glaube, wir werden einfach eine richtig gute Zeit haben. Also wir haben uns natürlich schöne Sachen fürs Publikum überlegt und live spielen ist für mich immer das Allerschönste, weil das sind Momente, die kann man nicht nochmal wiederholen. Und so, man ist dann einfach total im Hier und Jetzt.
0: Absolut. Und genau deswegen sichert ihr auch noch deine Tickets, damit du diesen einmaligen Moment nicht verpasst. Radiotop40.de, das wird so, so cool. Und für die heißen Temperaturen haben wir natürlich auch alles bestens vorbereitet.
3: Hey, hier ist Lea. Wir sehen uns am Samstag beim Laut und Draußen in Weimar. Ich freue mich riesig, riesig doll auf diesen Abend. Kommt alle vorbei und dann sehen wir uns bald. Was

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